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1: Mit Helene Feichtenhofer. Schönen guten Morgen. Heute Abend gibt es in Teilen Europas eine Sonnenfinsternis zu sehen. Eine totale Sonnenfinsternis sieht man zum Beispiel in Spanien und in Island. In Österreich ist sie teilweise. Um ca. 19.20 Uhr sind Mond und Sonne genauso voneinander entfernt, dass von uns aus gesehen 90% der Sonne verdeckt sind. Wichtig beim Beobachten: unbedingt eine spezielle Finsternisbrille aufsetzen. Weniger Müll, mehr Weg stärken und Recycling voranbringen. Das sind die Ziele der neuen EU-Verpackungsverordnung. Unternehmen müssen ab heute erste Vorschriften umsetzen. Kritik kommt aber vom heimischen Handel. Die Umsetzung sei schwierig bis unmöglich, weil die Betriebe an notwendige Unterlagen noch nicht herankommen würden. Zentrale Fragen seien noch offen. Erste, vor allem kleinere Online-Händler stellen ihren EU-Versand schon ein. Deutschland feilt heute an weiteren Möglichkeiten im Kampf gegen die Lieferengpässe über die deutschen Wasserstraßen. Trockenheit und Hitze sorgen auch hier für extrem niedrige Pegelstände. Verkehrsminister Bilger berät sich mit den zuständigen Landespolitikern. Zuletzt haben Lkw öfter fahren dürfen. Sonn- und Feiertagsverbote könnten vorübergehend ausgesetzt werden. Züge mehr Fracht transportieren. In Kalifornien beginnt ein Prozess gegen den Facebook-Mutterkonzern Meta. 29 US-Bundesstaaten werfen dem Unternehmen unter anderem vor, illegal Daten von Kindern gesammelt zu haben. Außerdem sollen die Plattformen so gestaltet sein, dass sie süchtig machen, und Meta habe die User über deren Sicherheit getäuscht. Meta wollte den Prozessbeginn verschieben, was ein Gericht jedoch abgelehnt hat.

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1: Die Girlgroup Cat's Eye mit ihrem Film Cat's Eye Wild Hearts im Metropol-Kino in Innsbruck. Heute Mittwoch um 19 Uhr und am kommenden Samstag um 17.45 Uhr. Infos und Tickets gibt's unter metropol-kino.at oder direkt an der Kinokasse. Seefeld lädt zu White Night am kommenden Freitag ab 17 Uhr. Ganz im Zeichen modischer Highlights, gepflegter Unterhaltung und einem besonderen Ambiente mit Modenschauen ab 19 Uhr. Alle weiteren Infos auf myseefeld.com. Und 25 Jahre Sommertheater Kitzbühel. Mit Rent a Friend kommt die Komödie des Sommers auf die Bühne. Noch bis zum 21. August im Konzertsaal der Landesmusikschule Kitzbühel. Alle Infos unter sommertheater-kitzbühel.at.
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13: Schönen guten Morgen am Mittwoch. Das Tirolwetter bei Live-Radio mit Lea Singer. Untertags tut sich heute am Tiroler Himmel wirklich nicht viel.
14: Die Sonne strahlt heute quasi durch, kaum ein Wölkchen gibt's. Die Temperaturen steigen von aktuell 12 Grad in Nauders, 17 in Kufstein und 18 in Innsbruck. Heute noch auf bis zu 32 Grad. Am Abend und auch heute in der Nacht wird's dann aber richtig spektakulär am Himmel. Um 19.24 Uhr startet die teilweise Sonnenfinsternis. Da können wir beobachten, wie sich der Mond langsam vor die Sonne schiebt. Bis zu 90% der Sonne werden verdeckt. Allerdings ja nicht direkt in die Sonne schauen, nur mit Schutzbrille, sonst ist's gefährlich. Und in der Nacht geht's spektakulär weiter. Die Perseiden, also die Sternschnuppenschauer, erreichen heute ihren Höhepunkt. Morgen dann wieder Sommerwetter, traumhaft.
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13: Heute aus Gnadenwald, Eva Hausberger.
16: Da kann das Leitungswasser ab sofort wieder ohne Abkochen als Trinkwasser verwendet werden. Das Gnadenwalder Wasser war nach Unwettern ja verschmutzt. Außerdem ist die UV-Anlage nach einem Blitzschlag ausgefallen. Jetzt läuft sie wieder. Auch in Zirl soll es bald wieder Trinkwasserqualität geben. Das Wasser wird hier jetzt chloriert. Bis diese Chlorierung vollständig wirkt, soll das Wasser aber vorerst weiterhin abgekocht werden, heißt es von der Gemeinde.
13: So was 5 vor 6.
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17: Mit Helene Feuchtenhofer. Schönen guten Morgen. Heute Abend gibt es in Teilen Europas eine Sonnenfinsternis zu sehen. Eine totale Sonnenfinsternis sieht man zum Beispiel in Spanien und in Island. In Österreich ist sie teilweise. Um ca. 19.20 Uhr sind Mond und Sonne genauso voneinander entfernt, dass von uns aus gesehen 90% der Sonne verdeckt sind. Wichtig beim Beobachten: unbedingt eine spezielle Finsternisbrille aufsetzen. Weniger Müll, mehr Wegstärken und Recycling voranbringen. Das sind die Ziele der neuen EU-Verpackungsverordnung. Unternehmen müssen ab heute erste Vorschriften umsetzen. Kritik kommt aber vom heimischen Handel. Die Umsetzung sei schwierig bis unmöglich, weil die Betriebe an notwendige Unterlagen noch nicht herankommen würden. Zentrale Fragen seien noch offen. Erste, vor allem kleinere Online-Händler, stellen ihren EU-Versand schon ein. Deutschland feilt heute an weiteren Möglichkeiten im Kampf gegen die Lieferengpässe über die deutschen Wasserstraßen. Trockenheit und Hitze sorgen auch hier für extrem niedrige Pegelstände. Verkehrsminister Bilger berät sich mit den zuständigen Landespolitikern. Zuletzt haben Lkw öfter fahren dürfen. Sonn- und Feiertagsverbote könnten vorübergehend ausgesetzt werden. Züge mehr Fracht transportieren. In Kalifornien beginnt ein Prozess gegen den Facebook-Mutterkonzern Meta. 29 US-Bundesstaaten werfen dem Unternehmen unter anderem vor, illegal Daten von Kindern gesammelt zu haben. Außerdem sollen die Plattformen so gestaltet sein, dass sie süchtig machen, und Meta habe die User über deren Sicherheit getäuscht. Meta wollte den Prozessbeginn verschieben, was ein Gericht jedoch abgelehnt hat.
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14: Da habt ihr aktuell noch freie Fahrt voraus. Staus und Blitzer gern melden. 0512 20 80 85. Gute Fahrt.
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13: Ja, guten Morgen. So, und heute Abend schauen wir wirklich alle auf in den Tiroler Himmel. Wir haben es eh schon gehört. Eine teilweise Sonnenfinsternis gibt's da.
14: Ja, aber bitte auf keinen Fall direkt in die Sonne schauen. Das ist ganz, ganz schlecht für die Augen. Wenn ihr keine spezielle Sonnenfinsternis-Schutzbrille mehr ergattert, könnt ihr euch auch easy selber was basteln, wo ihr dann auch schön seht, wie sich der Mond vor die Sonne schiebt. Ich zeige euch gleich, wie Live-Radios Leas Lifehacks. So geht's in 5 Minuten.
13: Wenn's wer kommt, dann bist wirklich du. Wir sind mega gespannt, ja, wie das dann geht.

0: Live-Radio, 3 Minuten nach 6 am Mittwoch. Guten Morgen.
1: Guten Morgen.
0: Und wird es heute am Abend aufregend. Teilweise Sonnenfinsternis bei uns über Tirol. Und die Lea hat da was für euch, wie ihr die ganz, ganz easy und vor allem sicher anschaut.
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1: Bitte auf keinen Fall direkt in die Sonne schauen. Das ist ganz, ganz gefährlich für die Augen. Entweder ihr habt eine spezielle Schutzbrille oder ihr nehmt einfach eine Pringles-Packung. Die macht ihr leer in den Boden, stecht ihr so ein kleines Loch hinein und über den Deckel spannt ihr ein Backpapier.
0: Okay.
1: Das könnt ihr einfach entweder mit einem Gummiband oder mit dem Plastikdeckel von der Dose befestigen. Und wenn ihr das kleine Loch am Boden dann in Richtung Sonne haltet, seht ihr den Sonnenkreis am Backpapier.
0: So genial.
1: Und genauso gut seht ihr dann am Abend auch, wie sich der Mond langsam vor die Sonne schiebt.
0: Oh.
1: Könnt ihr vorab zum Beispiel schon mit einer Kerze testen.
0: Du hast uns dazu natürlich auch ein Video online gestellt. In die Socials, Insta, Facebook, Live Radio Tirol könnt ihr euch auch anschauen, wie das Ganze funktioniert. Solltet ihr keine Sonnenfinsternisbrille mehr bekommen irgendwo.
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0: mal eure Live-Radio-Frühstarter. Feiti und Lea um 6.11 Uhr. Guten Morgen. Na, wer kennt's auch? Die böse Überraschung nach dem Urlaub. Man kommt nach zwei herrlichen Wochen am Meer heim und die ganze Wohnung steht unter Wasser.
1: Ui.
0: Unfassbar! Beziehungsweise ihr entdeckt einen großen Wasserfleck auf der Wand, weil Wasserrohrbruch, so ist es mir vor ein paar Jahren gegangen. Richtig bitter, habe ich eben Strandfeeling noch ein bisschen länger gehabt, oder? Haben wir einfach gedacht.
1: Der Planschen in der eigenen Wohnung, super fein.
0: Dass dieser Entfeuchter sozusagen so das Meerrauschen ist. Du musst immer das Positive von allem außerholen irgendwie.
1: Ist euch auch schon mal sowas passiert nach dem Urlaub?
2: Servus, ich bin der Fabian Batsch aus Watten. Ich war mit meinen Eltern im Urlaub und die haben extra einen Nachbarn gefragt, ob er auf unseren Garten aufpassen kann, Gießen und alles. Als wir zurückgekommen sind, hat er es vergessen und alles ist austrocknet gewesen. Alles kaputt, alles sinnig.
0: Autschi.
1: Uiuiui. Ja, Feiti, du würdest jetzt sagen, oder? Zumindest spart euch das Gießen nach dem Urlaub.
0: So schaut's aus. Ja. Oder schaut's daheim nur aus wie sonst die Landschaft in Griechenland?
1: Ja, oder? Auch Urlaubsfeeling erhalten.
0: Ja, welche böse Überraschung hat's denn bei euch nach dem Urlaub schon mal gegeben und wie seid ihr damit umgegangen? Erzählt es uns gerne heute Morgen da in der Show. 0512 20 80 10. Wahnsinnsgeschichte übrigens auch hat unser Moderatorenkollege der Manolito Licher.
1: Total.
0: Was er mit dem Zimmer von seinem Mitbewohner aufgeführt hat, ja, hat dessen Leben wirklich nachhaltig verändert. Erzählt er nächste Stunde um 5 nach 7 hier auf Live Radio.

0: Live-Radio 6 und 19. Guten Morgen, Tirol.
1: Schönen Mittwoch.
0: Heute ist internationaler Tag der Jugend übrigens. Was ist denn euer Lieblingsjugendwort?
2: Das Crazy, Digga.
0: Das Crazy, Digga. Das Crazy, das
1: Six,
0: Wetter
1: seven.
0: Zur Zeit. Ja, genau. Crazy Wetter. Wie viel kriegen wir?
1: 32, auch heute wieder.
0: Genial.

0: Entspannten Start in den Mittwoch, der 12. August, eure Live-Radio-Frühstarter, guten Morgen. Geduld hat's gebraucht im Raum Innsbruck gestern Abend, und zwar im Zugverkehr. Warum Züge ausgefallen sind und verspätet waren, erfahrt ihr gleich im Tirol-Update um 6:35.
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11: Mittwoch, 5:30. Jetzt für euch Lea Singer mit dem Tirolwetter bei Live Radio. Der Sonnenaufgang heute schön, aber weniger spektakulär als der Sonnenuntergang.
12: Ja, der Mittwoch bleibt heute den ganzen Tag über so schön sonnig, wie er jetzt startet. Wird auch heute wieder heiß, bis zu 32 Grad. Jetzt aber überall noch unter 20. In Innsbruck messen wir 18 Grad. In Galtür noch erfrischende 11. Heute am Abend eben kurz vorm Sonnenuntergang bzw. zum Sonnenuntergang ja eine teilweise Sonnenfinsternis über Tirol. Wann und wo ihr die am besten seht, sagt euch gleich die Eva.
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11: Schaden behoben, Eva Hausberger.
14: Im Zugverkehr läuft in Tirol heute früh wieder alles nach Plan. Gestern Abend hat es zwischen Innsbruck und Hall ja einen Schaden am Gleis gegeben. Einzelne Züge sind ausgefallen, andere waren verspätet. Zahlreiche Menschen haben etwa am Innsbrucker Hauptbahnhof auf ihre Verbindungen gewartet. Teilweise waren Züge mehr als eine Stunde verspätet. Gegen 9:30 Uhr abends war der Schaden dann wieder behoben. Bei einem Verkehrsunfall in Ehenbichl im Außerfern werden gestern gleich 3 Personen verletzt, darunter auch ein 2-jähriger Bub. Das Auto mit den 3 Insassen prallt auf der Reutener Straße frontal mit einem entgegenkommenden Fahrzeug zusammen. 2 Frauen und das Kind müssen verletzt ins Krankenhaus Reute gebracht werden. In Zirl wird das Wasser jetzt chloriert, um wieder Trinkwasserqualität zu erreichen. Die Zirlerinnen und Zirler müssen das Leitungswasser seit gut einer Woche ja abkochen. Helene Feichtenhofer.
15: Das Wasser in Zirl ist nach Unwettern verunreinigt. Chlor soll jetzt Abhilfe schaffen. Bis es vollständig wirkt, bleibt das Abkochgebot aufrecht. Vorübergehend könne es auch einen typischen Schwimmbadgeruch geben. Das chlorierte Wasser sei aber gesundheitlich unbedenklich und könne bedenkenlos konsumiert werden, heißt es von der Webseite der Gemeinde. Gute Nachrichten gibt's aus Gnadenwald. Hier kann das Trinkwasser ab sofort wieder ohne Abkochen verwendet werden.
14: Und auch viele Tirolerinnen und Tiroler wollen sich heute Abend die sogenannte partielle Sonnenfinsternis anschauen. Der Mond schiebt sich vor die Sonne und verdeckt dann etwa 90%. Die Finsternis beginnt um 19.24 Uhr. Höhepunkt ist um 20.17 Uhr. Live-Radio-Weltraumexperte und Astrophysiker Gernot Krömer.
2: Also der wichtigste Tipp ist, suchen Sie sich einen Platz mit völlig freier Sicht nach Westen oder Nordwesten. Also in Tirol ist es wichtiger als anderswo, weil die Sonne da schon sehr tief steht. Also ein Berggipfel oder ein Aussichtspunkt über dem Tal kann da den entscheidenden Unterschied machen, natürlich auch zum Panorama noch deutlich beitragen.
14: Wichtig ist es, eine spezielle Finsternisbrille zu tragen, um Augenschäden zu verhindern.
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12: Es geht staufrei voran, aber bitte nicht zu schnell. Hier die neuesten Blitzer für Tirol, wie immer nur hier bei uns auf Live-Radio. Geblitzt wird auf der A12 Inntal-Autobahn Innsbruck Richtung Kufstein, kurz vor der Ausfahrt Wiesing. Vielen Dank für die Info. Wenn auch ihr was habt, Staus und Blitzer 0512 20 80 85. Gute Fahrt.
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11: Guten Morgen. Auf in die Wochenmitte und langsam wird's ernst. Bis morgen habt ihr noch Zeit zum Voten bei uns in Tirol Top 10.
12: Wo gibt's die besten Schnitzel mit Pommes im Land? Warum der Ernst auf der Brucker Alm in Telfes für sich die Nummer 1 ist, das verrät uns in 6 Minuten.
11: Und mit einem guten Gefühl in den Mittwoch rein, dabei helfen jetzt Shabusi und Miles Smith mit ihrem Mega-Hits.

0: Das sind die Mittwochmorgenbeats, die wir zum Montag werden brauchen. Live-Radio, es ist 6:35 morgen.
1: Morgen.
0: Es liegt an euch.
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0: Wo gibt's die besten Schnitzel mit Pommes? Einfach mitvoten auf unserer Homepage liveradio.tirol. Nominiert ist unter anderem auch das Bergrestaurant Bruckeralm in Telfes in der Schlick 2000. Guten Morgen, Koch Ernst.
3: Servus. Hallo Lea, hallo Feitel, guten Morgen.
0: Du, erzähl mal, was machen eure Schnitzel mit Pommes so besonders?
3: Weil wir jedes ganz frisch panieren, weil wir nur beste Zutaten hernehmen. Wir haben die Weltklasse Pommes, die muss richtig knusprig sein, die kosten auch ein bisschen was. Wir verwenden die besten Zutaten, wir panieren mit Eier, Mehl, Brecheisbrösel. Wir schauen da auf jede Zutat, dass die ganz genau passt, dass jedes Schnitzel in der Pfanne ausgebacken wird.
1: Aha, und erzähl noch ein bisschen was über eure Location.
3: Wir bei uns führen alle Wege zusammen, der Rutschenweg, der Baumhausweg. Wir sind direkt an der Mittelstation. Man kann zu Fuß in einer halben Stunde runtergehen. Man kann jeden Wanderweg von uns erreichen. Wir sind also ein Ausgangspunkt, wo man überall weggehen kann.
0: Kennen wir ja. Ja, gerade jetzt bei dem tollen Wetter natürlich perfekt. Votet also noch für eure Top-Location für die besten Schnitzel mit Pommes. Ergebnis dann am Freitag in der Früh.
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0: Na, herrlich, ein strahlend blauer Mittwochmorgen in Tirol, Live-Radio 3:45. Guten Morgen.
1: Servus.
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1: Guten Morgen. Das Tirolwetter bei Live Radio mit Lea Singer, da ändert sich jetzt mal nicht viel.
2: Auch heute wieder sehr sonnig, meist ziehen nur ein paar einzelne harmlose Quellwolken durch und Gewitter sind weiterhin die große Ausnahme. Dazu wird es wieder absolut badetauglich. Da kommen wir wieder ins Schwitzen bei bis zu 32 Grad am Nachmittag. Aktuell aber noch fein zum Durchlüften. Wir messen 12 Grad derzeit in Holzgau, in Zillern sind es 13 und in Innsbruck jetzt 18 Grad. Die Vorschau zeigt, in den nächsten Tagen bleibt es ähnlich, aber in der Nacht heute, da tut sich einiges. Zuerst ja kurz vor Sonnenuntergang die partielle Sonnenfinsternis und in der Nacht dann der Sternschnuppenschauer. Die Perseiden erreichen ihren Höhepunkt.
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1: In Kitzbühel freut man sich gleich über zwei Auszeichnungen, Eva Hausberger.
2: Das Altenwohnheim in Kitzbühel hat jetzt zwei renommierte Gütesiegel bekommen. Die Einrichtung ist mit dem Umweltzeichen und dem Zertifikat Bewusst Tirol ausgezeichnet worden. Beim Umweltzeichen geht es etwa darum, sparsam mit Energie und Wasser umzugehen, Müll konsequent zu trennen oder umweltfreundliche Reinigungsmittel einzusetzen. Bewusst Tirol würdigt, dass viele heimische und saisonale Lebensmittel in der Küche verwendet werden.
1: Es ist kurz vor sieben.
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5: Mit Helene Feuchtenhofer. Schönen guten Morgen. Heute Abend gibt es in Teilen Europas eine Sonnenfinsternis zu sehen. Eine totale Sonnenfinsternis sieht man zum Beispiel in Spanien und in Island. In Österreich ist sie teilweise. Um ca. 19.20 Uhr sind Mond und Sonne genauso voneinander entfernt, dass von uns aus gesehen 90% der Sonne verdeckt sind. Wichtig beim Beobachten, unbedingt eine spezielle Finsternisbrille aufsetzen. Weniger Müll, mehr Weg stärken und Recycling voranbringen. Das sind die Ziele der neuen EU-Verpackungsverordnung. Unternehmen müssen ab heute erste Vorschriften umsetzen. Kritik kommt aber vom heimischen Handel. Die Umsetzung sei schwierig bis unmöglich, weil die Betriebe an notwendige Unterlagen noch nicht herankommen würden. Zentrale Fragen seien noch offen. Erste, vor allem kleinere Online-Händler, stellen ihren EU-Versand schon ein. Deutschland feilt heute an weiteren Möglichkeiten im Kampf gegen die Lieferengpässe über die deutschen Wasserstraßen. Trockenheit und Hitze sorgen auch hier für extrem niedrige Pegelstände. Verkehrsminister Bilger berät sich mit den zuständigen Landespolitikern. Zuletzt haben Lkw öfter fahren dürfen. Sonn- und Feiertagsverbote könnten vorübergehend ausgesetzt werden. Züge mehr Fracht transportieren. In Kalifornien beginnt ein Prozess gegen den Facebook-Mutterkonzern Meta. 29 US-Bundesstaaten werfen dem Unternehmen unter anderem vor, illegal Daten von Kindern gesammelt zu haben. Außerdem sollen die Plattformen so gestaltet sein, dass sie süchtig machen, und Meta habe die User über deren Sicherheit getäuscht. Meta wollte den Prozessbeginn verschieben, was ein Gericht jedoch abgelehnt hat.
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2: Zur frühen Stunde läuft es noch auf den Tiroler Straßen. Wenn sich da was ändert, Staus und Blitzer, immer gern weitergeben an uns. 0512 20 80 85.
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1: Guten Morgen. Oh no, zurück aus dem Urlaub und dann das. Welche böse Überraschung hat es denn bei euch schon gegeben daheim?
2: Echt, eine Wahnsinnsgeschichte hat auch unser Moderatorenkollege der Manolito Licher, was er mit dem Zimmer von seinem Mitbewohner aufgeführt
1: so
2: hat,
1: brutal.
2: Hat dessen Leben nachhaltig verändert. Die ganze Story in 6 Minuten.
1: Feine Beats zum Unterwerden jetzt mit der aktuellen von Bibi Rex und Faithless. Guten Morgen.

0: Eure Live-Radio-Frühstarter am sonnigen Mittwochmorgen um 6:06. Guten Morgen.
1: Servus.
0: Na, wer kennt's auch? Die böse Überraschung nach dem Urlaub. Vielleicht Lebensmittel vergessen, die euch dann schon fast von selber daher spaziert sind. Oder ihr habt die böse Überraschung für wen anderen verursacht. Auch richtig gemein. Wie unser Moderatorenkollege Manolito Licher. Gell? Schönen guten Morgen.
2: Guten Morgen. Guten Morgen, grüß euch. Ich war mal ein Schwein. Sagen wir es so, wie es ist. Es ist schon lange her. Es war noch meine WG-Zeit mit meinem besten Freund. Und wir waren zu zweit in der WG. Er ist aus dem Urlaub zurückgekommen, 2 oder 3 Wochen USA. Und ich habe mir in der Nacht davor gedacht, ich bereite ihm eine Überraschung zusammen mit einem anderen Kollegen, weil wir daheim ein bisschen was getrunken haben und haben sein Zimmer umgebaut. Aber mit umgebaut meine ich wirklich brutal. Also die Matratzen aus dem Bett in einen anderen Raum verfrachtet. Das Bett samt Lattenrost umdraht und an die Wand gestellt. Schreibtisch abgeräumt, am Boden gelegt. Also wirklich alles verschoben. Kästen ausgeräumt. Es hat wirklich eine Bombe eingeschlagen. Und als kleine Kirsche auf der Torte habe ich dann noch ein Kondom genommen, mit Wasser befüllt, zugebunden und in seinem Zimmer versteckt. So, es kam der nächste Tag, er kam zurück und was ich nie gewusst habe ist, er war steinkrank. So, er kommt fix und fertig nach Hause, geht ins Zimmer, sieht Schlachtfeld und ist völligst eskaliert. Der hat schreien angefangen, das habe ich noch nie erlebt, aber keine Worte, sondern der hat einfach nur laut geschrien, währenddessen er die Zimmertür genommen hat und sie 20, 30 Mal auf und zu donnert hat, das Haus hat gewackelt. Und der Höhepunkt war, wo er dann auch noch das Kondom findet, fast in Tränen ausbricht und mit wirklich schon weinerlicher Stimme sagt, na super, da ist der Kondom auch noch.
1: War diese Freundschaft noch zu retten?
2: Ja, wir sind auch heute noch befreundet, aber wenn wir davon reden, ist er heute noch sauer. Na, ich habe mich natürlich sehr schnell entschuldigt, weil ich gemerkt habe, wie schlecht es ihm geht und ihm geholfen aufzuräumen. Aber die Freundschaft war schon einige Wochen lang schwerer belastet.
0: So eine Sau gewesen, im wahrsten Sinn des Wortes, der Lito. Ist euch vielleicht auch so gegangen, dass ihr nach dem Urlaub ins absolute Chaos heimkommen seid? Egal ob fremd oder selber verschuldet, erzählt es uns gerne. 0512 20 80 10. Die nächste Story dann um 7:45, natürlich nur hier auf Live Radio.

0: Jetzt haben wir es 7:15 am Mittwoch in der Früh, eure Live-Radio-Frühstarter. Guten Morgen! Ja, da schau her, wie nett. Fußball-Superstar Cristiano Ronaldo hat sich getraut. Glückwunsch!
1: Muchas gracias, afición. Estoy para vosotros.
0: Dienstag seine Georgina geheiratet.
2: Und zwar ganz still und heimlich. Mhm. Große Promi-Gästeliste, Kameras und pompöse Feier. Fehlanzeige. Mit dabei waren nur ihre 5 Kinder und der Ronaldo selber hat dann die Nachricht auf Insta öffentlich gemacht. Zu sehen ist da ein C, dann ein rotes Herz und ein G hat er geschrieben. Also für Cristiano und Georgina. Und ein Foto dazu, wo man aber auch nur die Hände sieht von den beiden mit dem Trauring.
0: Dezent.
2: Und sehr lustig ist, es hat hier Gerüchte gegeben, dass die beiden jetzt dann heiraten möchten. Fans haben sich deshalb vor einer Kirche in einer komplett anderen Stadt versammelt und da gewartet und rausgekommen ist dann ein ganz anderes Brautpaar.
0: Also schön ausgetrickst, wie es halt damit seine Gegner macht.
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0: Das ist die aktuelle von Olivia Rodrigo. I know.

0: Live-Radio Mittwoch. Guten Morgen, Tirol.
1: Morgen.
0: 36 Personen vom Berg gerettet. Ihr habt sicher mitbekommen, ein Einsatz in Sölden am vergangenen Sonntag. Ja, der hat nicht nur für Schlagzeilen gesorgt, sondern dürfte jetzt auch teuer werden für die Betroffenen. Die Infos gleich im Tirol-Update um 7:45.
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8: Mittwoch gleich 7:30. Guten Morgen, da ist Tirolwetter bei Live-Radio mit Lea Singer und langsam sind wir die Ü30 schon gewöhnt.
2: Ja, gut wär's, weil die bleiben uns jetzt noch länger erhalten. Heute wieder bis zu 32 Grad. Aktuell messen wir 12 in Ehrwald, 15 in Neustift und 18 in Innsbruck. Es bleibt heute bei ganz viel Sonne. Gewitter sind die große Ausnahme, auch in der Nacht und am Abend bleibt's klar. Die Live-Radio-Vorschau zeigt die ganze Woche eigentlich noch ähnlich, immer knapp über 30 Grad, immer sonnig und Gewitter werden in Richtung Wochenende nur etwas wahrscheinlicher.
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8: Oh, das könnte teuer werden, Eva Hausberger.
10: Nach einem Großeinsatz in Sölden, bei dem am vergangenen Sonntag 36 Wanderer aus gut 2300 Metern Seehöhe gerettet worden sind, gibt's jetzt die Rechnung. Für Bergrettung und Hubschrauber werden fast 19.000 Euro fällig, berichtet heute die Tiroler Tageszeitung. Tirol-Reporter Philipp Krambacher.
11: Eine große Wandergruppe unternimmt am Sonntag von der Bergstation der Wildspitzbahn aus kurzfristig eine Wanderung, kommt dabei aber in unwegsames Gelände und setzt einen Notruf ab. Auch Jugendliche und Kleinkinder in Kinderwegen sind dabei. Die Bergrettung und zwei Rettungshubschrauber rücken an, um die 36 Personen teilweise am Tau, teilweise zu Fuß in Sicherheit zu bringen. Für den Einsatz verrechnet die Bergrettung den Betroffenen jetzt um die 3.500 Euro. Dazu kommen dann noch die Kosten für den Hubschrauber, die werden bei etwa 15.000 Euro liegen. Verletzt wurde bei dem Zwischenfall niemand.
10: Geduld war gestern Abend im Zugverkehr gefragt. Zwischen Innsbruck und Hall hat es einen Schaden am Gleis, dadurch Ausfälle und Verspätungen gegeben. Am Hauptbahnhof in Innsbruck etwa haben zahlreiche Menschen auf ihre Verbindung gewartet. Teilweise waren Züge mehr als eine Stunde verspätet. Gegen 21:30 Uhr abends war der Schaden dann behoben. In Zirl wird das Wasser jetzt chloriert, um wieder Trinkwasserqualität zu erreichen. Die Zirlerinnen und Zirler müssen das Leitungswasser aktuell ja abkochen. Das Wasser ist nach Unwettern verunreinigt. Chlor soll jetzt Abhilfe schaffen. Bis es vollständig wirkt, bleibt das Abkochgebot aufrecht. Gute Nachrichten gibt es unterdessen aus Gnadenwald. Hier kann das Trinkwasser ab sofort wieder ohne Abkochen verwendet werden. Und auch viele Tirolerinnen und Tiroler wollen sich heute Abend die sogenannte partielle Sonnenfinsternis anschauen. Der Mond schiebt sich vor die Sonne und verdeckt dann etwa 90% davon. Wann und wo ihr die Sonnenfinsternis am besten sehen könnt, hört ihr in wenigen Minuten hier bei uns auf Live-Radio. 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
2: Einen kurzen Staupunkt gibt es aktuell zwischen Oberperfus und Unterperfus. Bei der Baustelle auf der Kegelgasse dauert es 5 bis 10 Minuten länger in beiden Richtungen. Staus und Blitzer, gerne melden 0512 20 80 85.
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8: Guten Morgen. Gehen wir's an. Lust auf unser witziges Quiz am Morgen. Stadtland irgendetwas. Die schnellsten 30 Sekunden eures Lebens.
2: Ja, es wird eine Herausforderung. Für eine neue Wochenführung braucht es aktuell mindestens 8 Begriffe.
8: Wow.
2: Meldet euch gleich noch an. Live-Radio.tirol. Wir spielen wie immer um 7:55.
8: Und viel Power wie die Jogger beim Morgensport hat auch der Top-Hit von Hertz und Purple Disco Machine.

0: So ein traumhafter Start in den Mittwoch in Tirol. 7:35 bei Live Radio. Guten Morgen! Es ist angerichtet. Perfekte Bedingungen zum Sonnenfinsternis schauen heute Abend. Gell,
1: ja? Ja, der Himmel sollte klar sein, also soweit freie Sicht. Los geht's ab 19.24 Uhr. Wo sehen wir es denn aber am besten? Live-Radio-Weltraumexperte und Astrophysiker Gernot Krümer.
2: Also der wichtigste Tipp ist, suchen Sie sich einen Platz mit völlig freier Sicht nach Westen oder Nordwesten. Also in Tirol ist es wichtiger als anderswo, weil die Sonne da schon sehr tief steht. Also ein Berggipfel oder ein Aussichtspunkt über dem Tal kann da den entscheidenden Unterschied machen, natürlich auch zum Panorama noch deutlich beitragen.
0: Und da sehen wir dann, wie sich eben der Mond langsam vor die Sonne schiebt. Aber wie geht sich das jetzt eigentlich aus, dass der kleine Mond die große Sonne abdeckt, Gernot?
2: Faszinierender Zufall der Natur ist es ja, dass Sonne und Mond am Himmel fast gleich groß erscheinen. Die Sonne, die ist etwa 400 Mal größer als der Mond, aber auch ungefähr 400 Mal weiter entfernt. Und deshalb kann der Mond die Sonne so perfekt abdecken.
1: Okay. Ja, ca. 90% der Sonne werden von unserem Blickwinkel aus verdeckt. Ist also eine teilweise Sonnenfinsternis. Wie schaut es dann aus?
2: Auch wenn bei uns die Sonne nicht komplett verschwindet, wird das Tageslicht deutlich gedämpft. Es wirkt ein bisschen so, als würde plötzlich ein Gewitter aufziehen. Und wer nach der Sonnenfinsternis noch etwas Geduld hat, der wird belohnt. In derselben Nacht erreichen die Perseiden, also die Sternschnuppenströme, ihr Maximum. Und mit etwas Glück erlebt man also gleich zwei spektakuläre Himmelsereignisse an einem Abend. Das ruft ja fast nach einer Nacht auf dem Berg.
0: Herrlich. Oh. Ich habe heute in der Früh übrigens schon um 4 Uhr bei mir in Sistrans eine Sternschnuppe gesehen.
1: Cool.
0: Und natürlich was gewünscht, eh klar.
1: Das nicht verraten.
0: Alle weiteren Infos zur Sonnenfinsternis haben wir euch online gestellt auf liveradio.tirol. Und wie gesagt, das Wichtigste, auf keinen Fall direkt in die Sonne schauen. Entweder ihr ergattert beim Optiker noch eine spezielle Schutzbrille oder ihr macht einfach Leas Lifehack. Ja, um 8:45 verrät sie uns nämlich, wie man das Spektakel auch ohne Schutzbrille sicher beobachten.
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0: Live-Radio Lieblings-Greatest-Hit von Roxette. Guten Morgen, gleich 7:45 am Mittwoch.
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4: Das Tirolwetter mit Lea Singer und da ändert sich jetzt einmal nicht viel.
11: Auch heute wird es wieder heiß, knapp über 30 Grad und das sind jetzt wahrscheinlich auch bei euch noch die produktivsten, weil kühlsten Stunden des Tages. Wir messen derzeit 15 Grad in Kirchdorf, 17 in Landeck und 19 in Innsbruck. Für manche wird das heute wohl eine lange Nacht zum Sonnenuntergang. Knapp davor können wir ja eine teilweise Sonnenfinsternis am Tiroler Himmel beobachten und in der Nacht gibt es dann besonders viele Sternschnuppen zu sehen. Die Perseidenschauer erreichen heute nämlich ihren Höhepunkt. Die Live-Radio-Vorschau zeigt, in den nächsten Tagen bis inklusive Wochenende bleibt es dann ganz ähnlich unspektakulär. Untertags traumhaftes Sommerwetter, Gewitter weiterhin nur eher die Ausnahme und knapp über 30 Grad.
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4: Die kommt aus Gnadenwalde, Eva Hausberger.
23: Da kann das Leitungswasser seit gestern Nachmittag wieder ohne Abkochen als Trinkwasser verwendet werden. Das Wasser war nach Unwettern ja verschmutzt. Außerdem ist die UV-Anlage nach einem Blitzschlag ausgefallen. Jetzt läuft sie wieder. Auch in Zirl soll es bald wieder Trinkwasserqualität geben. Das Wasser wird hier jetzt chloriert. Im Foyer des B4 können die Bewohner jetzt in der Früh wieder kostenlos Wasserflaschen abholen.
4: 5 vor 8.
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24: Mit Helene Feichtenhofer. Schönen guten Morgen. Heute Abend gibt es in Teilen Europas eine Sonnenfinsternis zu sehen. Eine totale Sonnenfinsternis sieht man zum Beispiel in Spanien und in Island. In Österreich ist sie teilweise. Um ca. 19.20 Uhr sind Mond und Sonne genauso voneinander entfernt, dass von uns aus gesehen 90% der Sonne verdeckt sind. Wichtig beim Beobachten: unbedingt eine spezielle Finsternisbrille aufsetzen. Weniger Müll, mehr Weg stärken und Recycling voranbringen. Das sind die Ziele der neuen EU-Verpackungsverordnung. Unternehmen müssen ab heute erste Vorschriften umsetzen. Kritik kommt aber vom heimischen Handel. Die Umsetzung sei schwierig bis unmöglich, weil die Betriebe an notwendige Unterlagen noch nicht herankommen würden. Zentrale Fragen seien noch offen. Erste, vor allem kleinere Online-Händler stellen ihren EU-Versand schon ein. Deutschland feilt heute an weiteren Möglichkeiten im Kampf gegen die Lieferengpässe über die deutschen Wasserstraßen. Trockenheit und Hitze sorgen auch hier für extrem niedrige Pegelstände. Verkehrsminister Bilger berät sich mit den zuständigen Landespolitikern. Zuletzt haben Lkw öfter fahren dürfen. Sonn- und Feiertagsverbote könnten vorübergehend ausgesetzt werden. Züge mehr Fracht transportieren. In Kalifornien beginnt ein Prozess gegen den Facebook-Mutterkonzern Meta. 29 US-Bundesstaaten werfen dem Unternehmen unter anderem vor, illegal Daten von Kindern gesammelt zu haben. Außerdem sollen die Plattformen so gestaltet sein, dass sie süchtig machen, und Meta habe die User über deren Sicherheit getäuscht. Meta wollte den Prozessbeginn verschieben, was ein Gericht jedoch abgelehnt hat.
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11: Einen kurzen Staupunkt gibt es, und zwar auf der B161 Pastonstraße von Oberndorf nach Kitzbühel. Dauert wegen Überlastung aktuell 10 Minuten länger. Staus und Blitzer 0512 20 80 85. Gute Fahrt.
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4: Servus. Ja, gerade gehört, bei der Eva in Zirl soll es bald wieder Trinkwasserqualität geben.
11: Ja, nach den Unwettern war das Wasser ja verschmutzt. Aktuell wird es chloriert. Für die Bevölkerung wird noch Wasser ausgegeben. Wie das läuft mit der Wasserausgabe, und ich vermute auch einen Schluck von diesem chlorierten Wasser, das checkt unser Phil, ist gerade vor Ort in Zirl und meldet sich in 10 Minuten.
4: Davor noch Stadtland irgendetwas, gell? Das Quiz am Morgen, die schnellsten 30 Sekunden eures Lebens, gleich schon in 6 Minuten.

0: Mittwoch, gleich 7:55. Guten Morgen.
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0: Ja, für eine neue Wochenführung braucht es jetzt mindestens 8 Begriffe. In den Ring steigt heute die Aileen Reichler aus Birgitz. Grüß dich.
2: Guten Morgen, Feiti. Guten Morgen, Lea.
3: Hallihallo.
0: Na, was steht heute an?
2: Mal arbeiten.
0: Ja.
2: Und danach Geburtstag von meiner Schwägerin.
0: Oh, liebe, voll cool. Riech dir was aus.
2: Ja, voll gern. Also Lisa, alles Gute zum Geburtstag. Wir sehen uns später.
0: Mit der Lisa feierst du ein bisschen später. Jetzt feiern wir hoffentlich gleich dich, wenn du die Wochenführung übernimmst. Lea gibt ja gerade noch den Buchstaben.
3: Ja. R wie Reise, auf die geht's hoffentlich, wenn du den Wochensieg holst und die 200 Euro Gutscheine für Christophorus Reisen.
2: Ja, cool. Also,
0: perfekt. So, liebe Aileen, hier starten jetzt für dich die schnellsten 30 Sekunden deines Lebens.
3: Eine Stadt.
2: Rom.
3: Land.
2: Rumänien.
3: Lebensmittel.
2: Radieschen.
3: Im Büro.
2: Weiter.
3: Kindheitserinnerung.
2: Radiergummi.
3: Tiroler Berg.
2: Weiter.
3: Filmtitel.
0: Gib Gas.
2: Rocky.
3: Beschimpfung.
2: Weiter.
3: Grund zum zu spät kommen.
2: Weiter.
0: So schnell vergehen noch die 30 Sekunden, Aileen, gell, wenn man selber Kandidatin ist. Leider für die Wochenführung ein bisschen zu wenig.
2: Ja, kein Problem, aber er ist echt nicht so easy.
0: Hat an jemand gesagt, dass es leicht wird, gell? So, wer will vielleicht doch noch die 8 schaffen? Liveradio.tirol anmelden für Stadtland irgendetwas. Nächste Runde morgen am Donnerstag wieder um 7:55.

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0: Spider-Man-Soundtrack bei Live-Radio um gleich 7:45 am Mittwoch in der Früh. Guten Morgen, Tirol.
1: Servus.
0: Eieiei, kein Wasser aus der Leitung bitte trinken. Ja, das ist die Botschaft in Zierl.
1: Grund, das Wasser ist nach Unwettern verschmutzt. Deswegen gibt es eine Wasserausgabe in Flaschen. Und genau da ist unser Reporter, der Phil Kranbacher, jetzt vor Ort.
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3: Schönen guten Morgen aus Zierl. Ich stehe da gerade vor der Wasserabgabe beim B4 und bei mir ist auch die Helga. Hallo, guten Morgen.
4: Guten Morgen.
3: Eine Flasche nur hast du heute mitgenommen.
4: Ja, weil ich einen Hund habe, dann kann ich nur antragen.
3: Ich könnte gerne auch helfen, nur ein bisschen mehr zu tragen.
4: Danke, passt gut.
3: Wie lebt sich denn Zierl aktuell? Keine Trinkwasserqualität in der Wasserleitung?
4: Ich liebe Zierler Wasser. Ich mag das überhaupt nicht, schmeckt mir nicht, aber es nutzt nichts.
3: Ein paar Tage noch durchhalten, dann hast du wieder dein Zierler Wasser.
4: So ist es ja.
3: Jetzt aktuell, das Wasser wird chloriert. Riecht, schmeckt man schon ein bisschen was beim Wasser aus der Leitung?
4: Nein, aber ich mag es auch nicht, wenn das drinnen ist.
3: Chlor ist nicht so gut.
4: Nein.
3: Im Notfall könnte man Augen zumachen, Chlorwasser aufdrehen, Pommes mit Ketchup zum Mittag machen und Schwimmbadfeeling.
4: Pommes.
3: Ah ja. Dann wird es auch nichts mit dem Schwimmbadfeeling.
4: Oh, Schwimmbad gehe ich schon, ja.
3: Chlorwasser, Pommes wäre ja aufgelegt für...
4: Na, ganz sicher nicht.
3: Die nächsten Tage wird es wohl noch eher beim Wasser aus der Flasche bleiben. Bei dir, Helga, die Vorfreude ist schon riesengroß, wenn es dann wieder dein gutes Zierler Quellwasser hast.
4: Genau, so ist es.
3: Drücke ich derweil noch die Daumen und lasse da auch das Wasser aus der Flasche, soweit es geht, gut schmecken.
4: Dankeschön.
0: Und ja, wir halten euch natürlich am Laufenden, wann das Wasser in Zierl wieder bedenkenlos zu trinken ist.
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0: 7:45.

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14: Guten Morgen mit Live-Radio 5:30. Wetter-Update in 20 Sekunden.
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14: Lea Singer jetzt für euch mit dem Tirolwetter bei Live-Radio. Auch heute wieder Sonne pur.
16: 15 Grad aktuell in Sillern und auch in Imst. In Innsbruck jetzt schon 20 Grad, bis zur Heiße 32 werden es noch. Gewitter bleiben heute die ganz, ganz große Ausnahme. Heute also optimal, um noch eine Feierabendtour auf den Berg rauf zu starten. Am besten auf einen Aussichtsberg, wo ihr den Sonnenuntergang gut seht. Die Gratlspitz im Alpachtal bietet sich an, die Nockspitz über Mittelgebirge oder im Außerfern mit der Zugspitzbahn nach oben. Da gibt es heute nämlich kurz vor Sonnenuntergang ganz ein besonderes Himmelsspektakel zu bestaunen. Mehr dazu gleich im Tirol-Update bei der Eva. Und wer noch ein bisschen länger am Berg oben bleibt, der sieht dann auch wunderschön die Perseidenschauer, also viele Sternschnuppen heute in der Nacht. Die Live-Radio-Vorschau, genauso sommerlich wie heute, geht's auch morgen und übermorgen weiter.
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14: Also, da freuen sich heute auch viele Nicht-Romantiker auf den Abendhimmel, Eva Hausberger.
17: Heute Abend gibt's auch in Tirol ein seltenes Naturschauspiel zu sehen, eine sogenannte partielle Sonnenfinsternis. Live-Radio-Weltraumexperte und Astrophysiker Gernot Krömer.
18: Der Mond schiebt sich vor die Sonne und bedeckt in Innsbruck fast 90% ihrer Fläche. Und das ist schon außergewöhnlich, aber eben keine totale Sonnenfinsternis. Also ein schmaler Teil der Sonne bleibt immer sichtbar. Es wird nicht wirklich dunkel, auch wenn man es Finsternis nennt.
17: Um etwa 19.24 Uhr geht die Sonnenfinsternis los. Das Maximum dürfte sie um 20.17 Uhr erreichen. Am besten zu sehen, also wohl von einem Berggipfel oder einer Aussichtsplattform aus. Wichtig ist es, eine spezielle Brille zu tragen, um Augenschäden zu vermeiden. Ein Großeinsatz in Sölden am vergangenen Sonntag könnte für die Betroffenen jetzt teuer werden. 36 Personen mussten aus einem unwegsamen Gelände in 2300 Metern Seehöhe gerettet werden. Auch Kinder in Kinderwegen waren dabei. Wie die Tiroler Tageszeitung heute berichtet, verlangen Bergrettung und Hubschrauber für den Einsatz jetzt insgesamt rund 18.500 Euro. Der Großteil der Kosten entfällt auf die Hubschrauberbergung. Verletzt wurde bei dem Zwischenfall niemand. In Wattens sucht die Polizei nach einem Verkehrsunfall einen Auto- und einen E-Bike-Fahrer. Gestern Abend sind die beiden und noch ein zweiter E-Bike-Fahrer im Bereich des Schwimmbads aneinander geraten. Der Autofahrer hat die Radfahrer daraufhin verfolgt. Einer der beiden ist von der Straße abgekommen und in das angrenzende Feld gestürzt. Er hatte keinen Helm auf und musste verletzt ins Krankenhaus Hall eingeliefert werden. Der Lenker des schwarzen Autos und der zweite E-Bike-Fahrer sind weitergefahren und bislang unbekannt. Und noch ein Update vom Fußball. Sturm Graz verpasst die Champions League. Die Grazer verlieren auch das gestrige Rückspiel gegen Fenerbahce Istanbul mit 0:1 und scheiden damit aus. 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
16: Aktuell schaut's gut aus auf den Tiroler Straßen. Wenn ihr wo was entdeckt, Staus und Blitzer 0512 20 80 85.
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14: Guten Morgen. No, das darf doch nicht wahr sein. Zurück aus dem Urlaub und dann bitte das. Welche böse Überraschung hat es denn bei euch schon gegeben?
16: Was die Nachbarskatzen von der Eva aus Rom brutals angestellt haben, weil unsere Zieh weg waren, verrät sie uns in 6 Minuten.
14: Ihr genießt jetzt einmal die erste Tasse Kaffee in der Arbeit. Bei Fenster offen, frische Morgenluft rein zum Top-Hit von Loy. Red Eyes.

0: I'm a sucker for you. Eure Live-Radio-Frühstarter am Mittwoch. Veit und Lea da. Guten Morgen, Tirol. 8:05. I'm a sucker for you. Na, wer kennt's noch? Die böse Überraschung nach dem Urlaub. Man kommt noch 2 herrlichen Wochen am Meer heim und dann bitte das.
1: Wo wir im Urlaub waren, da seien die Nachbarskatzen irgendwie in unser Haus reingekommen durch ein Fenster oder so. Die haben dann teilweise ins Haus eingeschissen, die sind dann irgendwie wieder rausgekommen aus dem Haus und wir können es uns bis heute nicht erklären, wie das passiert ist.
2: Also mir ist es gegangen, weil ich wollte Strom sparen und da habe mir gedacht, jetzt ziehe ich mal ein paar Sicherungen raus. Und nach dem Urlaub bin ich draufgekommen, dass die Sicherung vom Kühlschrank auch dabei war und vom Frierfach. Und die paar Cent, die ich mir da gespart habe in den Wochen, habe ich dann halt einfach mit dem ganzen Einkauf wieder zum Hundertfachen wahrscheinlich dann wieder ausgeben. Also hat genau gar nichts gebracht.
3: Autschi. Am falschen Ende gespart, ja. Aber ich möchte wissen, wie die Katzen da reingekommen sind. Ist euch dann auch schon mal sowas passiert? Habt ihr eine böse oder vielleicht auch eine nette Überraschung nach dem Urlaub erlebt? Gern durchklingeln 0512 20 80 10.
0: So, hier ist jetzt der Soundtrack dazu, zu diesen bösen Überraschungen. Oh je, oh je. Oder so ähnlich.
3: So ähnlich.
0: Shakira, die, die. Live-Radio bei euch.

0: Live Radio Greatest Hits von Tosmin Archer und gleich einer der besten aktuellen von Olivia Dean. 8:45 gleich guten Morgen. Ja, teilweise Sonnenfinsternis heute Abend und die Lea hat da was für euch, wie ihr die ganz, ganz easy und vor allem sicher anschauen könnt.
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2: Bitte ja auf keinen Fall direkt in die Sonne schauen. Das ist ganz, ganz schlecht für die Augen. Entweder ihr habt eine spezielle Schutzbrille daheim oder ihr nehmt einfach eine Pringles-Packung. Da macht ihr ein Loch unten in den Boden rein. Zuerst macht ihr sie natürlich leer. Und dann oben über den Deckel spannt ihr Backpapier.
0: Okay.
2: Das könnt ihr einfach mit einem Gummiband oder mit dem Plastikdeckel von der Dose befestigen. Und wenn ihr das kleine Loch am Boden dann in Richtung Sonne haltet, seht ihr den Sonnenkreis am Backpapier. Und genauso gut seht ihr dann am Abend auch, wie sich der Mond schön langsam vor die Sonne schiebt.
0: Ja,
2: das Ganze könnt schon mit einer Kerze jetzt testen.
0: Ja, Video zum Nachbasteln gibt's online auf Live Radio Tirol, Insta und Facebook. Und so klingt die Sonne aus dem Radio. Olivia Dean. Morgen.

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12: Einen schönen Vormittag. Jetzt für euch das Tirolwetter bei Live-Radio mit Lea Singer. Es ist Copy-Paste heute
13: ja,
12: wieder mal.
13: Ganz ähnlich wieder wie gestern auch heute. Viel Sonne und bis zu 32 Grad. Das sind jetzt noch die kühlsten Stunden des Tages. 11 Grad messen wir derzeit in St. Leonhard im Pitztal. 17 sind es in Kössen und in Innsbruck haben wir die 20-Grad-Marke schon geknackt. Die Live-Radio-Vorschau zeigt, auch die nächsten Tage bleibt es ganz, ganz ähnlich. Bis inklusive Sonntag immer knapp über 30 Grad. Die Gewitterwahrscheinlichkeit steigt am Wochenende nur etwas an.
12: Jetzt haben wir es 5 vor 9.
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15: Mit Helene Feuchtenhofer. Schönen guten Morgen. Heute Abend gibt es in Teilen Europas eine Sonnenfinsternis zu sehen. Eine totale Sonnenfinsternis sieht man zum Beispiel in Spanien und in Island. In Österreich ist sie teilweise. Um ca. 19.20 Uhr sind Mond und Sonne genauso voneinander entfernt, dass von uns aus gesehen 90% der Sonne verdeckt sind. Wichtig beim Beobachten unbedingt eine spezielle Finsternisbrille aufsetzen. Weniger Müll, mehr Weg stärken und Recycling voranbringen. Das sind die Ziele der neuen EU-Verpackungsverordnung. Unternehmen müssen ab heute erste Vorschriften umsetzen. Kritik kommt aber vom heimischen Handel. Die Umsetzung sei schwierig bis unmöglich, weil die Betriebe an notwendige Unterlagen noch nicht herankommen würden. Zentrale Fragen seien noch offen. Erste, vor allem kleinere Online-Händler stellen ihren EU-Versand schon ein. Deutschland feilt heute an weiteren Möglichkeiten im Kampf gegen die Lieferengpässe über die deutschen Wasserstraßen. Trockenheit und Hitze sorgen auch hier für extrem niedrige Pegelstände. Verkehrsminister Bilger berät sich mit den zuständigen Landespolitikern. Zuletzt haben Lkw öfter fahren dürfen. Sonn- und Feiertagsverbote könnten vorübergehend ausgesetzt werden. Züge mehr Fracht transportieren. In Kalifornien beginnt ein Prozess gegen den Facebook-Mutterkonzern Meta. 29 US-Bundesstaaten werfen dem Unternehmen unter anderem vor, illegal Daten von Kindern gesammelt zu haben. Außerdem sollen die Plattformen so gestaltet sein, dass sie süchtig machen und Meta habe die User über deren Sicherheit getäuscht. Meta wollte den Prozessbeginn verschieben, was ein Gericht jedoch abgelehnt hat.
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13: Wir haben die Tiroler Straßen für euch im Blick und da schaut es weiterhin gut aus. Aktuell keine Staus, aber die neuesten Blitzer für Tirol gibt es wie immer nur hier bei uns auf Live-Radio und kommen direkt von Live-Radio-Verkehrsmelderin Silvia.
2: Auf der Stubaital Bundesstraße, Tal einwärts in Neustift im Ortsteil Krösbach beim Lift steht die Polizei und blitzt alle, die Richtung Gletscher fahren.
13: Danke dir, der 50er wird da kontrolliert. Staus und Blitzer auch immer gern melden. 0512 20 80 85. Gute Fahrt.
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12: Jeden Morgen um 9, die 90er um 9. Drei haben wir mit dabei, gleich für euch. Die Spin Doctors, La Bouche, Summer Hits, Sweet Dreams und natürlich auch No Doubts.
13: Und wer darf noch nicht fehlen?
3: Hallo!
13: Der Manuel ist es, ganz genau, Schlögl aus Völst, 10 Jahre. Grüß Was dir. Machst du uns gleich, Manuel?
3: Es Sommerwetter kommt.
13: Genau, bleibt unbedingt dran in 10 Minuten und es lohnt sich nicht nur wegen dem Wetter dran zu bleiben, so viel sei schon mal gesagt.

0: 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Einen sonnigen Mittwochvormittag, gleich 8:45.
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0: Das ist heute der Manuel Schlögl, 10 Jahre aus Völs. Grüß dich.
2: Hallo.
3: Ja, lieber Manuel, du hast gesagt, du willst unbedingt jemanden grüßen.
2: Ja, ich will meine Familie grüßen, dann meine Freunde aus Völs und von den Wildener Sängerknaben.
0: Oh, so, jetzt wollen wir gleich mal was. Eine Gesangsprobe von Manuel, höchstpersönlich. Gib Gas.
2: Was soll ich singen?
0: Ja, irgendwas Schönes.
3: Was du willst?
2: In die

0: Unglaublich!
1: Wahnsinn! Ja. Gänsehaut, hey Manuel, du bist... Tag!
2: Was bist du genau bei den Sängerknaben? Wie nennt man das?
3: Ich bin jetzt Sopran. Es gibt ein Alt und ein Tenor und den Bass.
1: Voll cool. Also kommt alle zum nächsten Konzert. Wann ist das, Manuel?
3: Das nächste Konzert ist am Samstag, 12. September. Da singen wir die Jubelmesse.
1: Cool. Fix ausverkauft nach der Probe jetzt.
3: Ja.
1: Ja, aber Manuel, du kannst nicht nur singen.
3: Ja.
1: Du bist auch ein super Meteorologe und präsentierst uns jetzt das Wetter für ganz Tirol.
3: Ja.
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3: Heiß und sonnig ist es heute wieder. Bis zu 32 Grad. Da brauchen wir auch heute wieder eine Abkühlung. Ich springe am liebsten bei mir daheim im Pool oder ins Pfälzer Badl. Auch in den nächsten Tagen bleibt es so heiß.
2: Multitalent.
1: Super. Hey, Profi Manuel. Aber du bist wahrscheinlich nicht aufgeregt, weil du bist die große Bühne schon gewohnt.
3: Ja.
2: Manuel, voll schön, dass du bei uns gewesen bist.
3: Ja, ich möchte euch noch was sagen. Also, ich möchte euch nur grüßen, weil ihr immer so coole Sachen macht, wie zum Beispiel das Sommerwetterkind oder wie ein Shopping-Butler oder und die ganzen Sachen.
2: Ah, bist du lieb.
1: Ist das nett, mein Manuel, du bist der Wahnsinn. Danke, danke, danke.
3: Bitte.
1: Und danke dir, dass du da warst.
3: Bitte. Ciao.
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8: Mittwochvormittag, 9:30 Uhr. Hier ist für euch Leersinger mit dem Tirolwetter bei Live Radio. Ja, langsam sind wir die Ü30 jetzt schon gewöhnt.
9: Ja, auch heute wird es wieder heiß, bis zu 32 Grad. Aktuell messen wir 18 in Steinach am Brenner, 21 in Söll und 22 jetzt schon in Innsbruck. Dazu bleibt es weiterhin bei viel Sonne. Gewitter sind die ganz, ganz große Ausnahme. Auch die Nacht bleibt heute klar. Kurzer Tipp noch, vielleicht plant da heute eine Date Night. In der Nacht gibt es besonders viele Sternschnuppen heute zu sehen. Und wie ihr das Himmelsspektakel, und zwar die partielle Sonnenfinsternis, heute kurz vor Sonnenuntergang beobachten könnt. Darüber sprechen wir in 10 Minuten. Noch kurz zur Live-Radio-Vorschau. Auch die nächsten Tage sehr sonnig und ähnlich heiß.
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8: In Zierl, da wird das Leitungswasser jetzt chloriert, Eva Hausberger.
12: Seit Tagen sind die Bewohnerinnen und Bewohner von Zierl aufgerufen, das Leitungswasser vor dem Trinken abzukochen. Es ist nach Unwettern verunreinigt. Chlor soll jetzt Abhilfe schaffen, um bald wieder eine einwandfreie Trinkwasserqualität zu erreichen, sagt der Zierler Bürgermeister Thomas Öfner gegenüber Live-Radio.
13: Für die Bevölkerung heißt natürlich im ersten Durchgang, dass dieser typische Chlorgeruch und Geschmack vorhanden sein wird. Der sollte sich nach Auskunft unseres Hygieneinstituts nach einer Woche, circa anderthalb Wochen, deutlich abschwächen, wenn das Ganze im System einmal Platz gegriffen hat.
12: Das chlorierte Wasser sei gesundheitlich unbedenklich, heißt es. Bis das Chlor vollständig wirkt, soll das Trinkwasser in Zierl aber vorerst weiter abgekocht werden. Im Foyer des B4 gibt es heute von 17 bis 19 Uhr wieder kostenlos Wasserflaschen zum Abholen. Bei einem Verkehrsunfall in Ehenbichl im Außerfern werden gestern gleich 3 Personen verletzt, darunter auch ein 2-jähriger Bub. Das Auto mit den 3 Insassen prallt auf der Reutener Straße frontal mit einem entgegenkommenden Fahrzeug zusammen. 2 Frauen und das Kind müssen verletzt ins Krankenhaus Reutte eingeliefert werden. Und das Altenwohnheim in Kitzbühel hat jetzt gleich 2 Gütesiegel bekommen. Die Einrichtung ist mit dem Umweltzeichen und dem Zertifikat Bewusst Tirol ausgezeichnet worden. Beim Umweltzeichen geht es etwa darum, sparsam mit Energie und Wasser umzugehen, Müll konsequent zu trennen oder umweltfreundliche Reinigungsmittel einzusetzen. Bewusst Tirol würdigt, dass in der Küche viele heimische und saisonale Lebensmittel verwendet werden. 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
9: Es geht aktuell ohne gröbere Verzögerungen durchs Land, aber bitte nicht zu schnell. Hier die neuesten Blitzer für Tirol, wie immer nur bei uns auf Live-Radio. Es wird geblitzt auf der A12 Inntal-Autobahn, Kufstein Richtung Innsbruck, bei Wiesing von der Brücke runter, danke Christian. Und in Innsbruck vor Innsbruck Ost, beim Dez bei der Eni-Tankstelle wird ebenfalls kontrolliert. Vielen Dank, Robert. Staus und Blitzer auch gerne melden. 0512 20 80 85. Kommt gut ans Ziel.
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0: Neue Live-Radio Frühstarter, 9.42 Uhr, Veite und Lea da. Hi. Ja, es ist angerichtet. Perfekte Bedingungen zum Sonnenfinsternis schauen heute Abend, oder Lea?
1: Ja, der Himmel soll klar sein, also soweit freie Sicht. Los geht's am Abend ab ca. 19.24 Uhr. Aber wo sehen wir es denn am besten? Live-Radio-Weltraumexperte und Astrophysiker Gernot Krömer.
2: Also der wichtigste Tipp ist, suchen Sie sich einen Platz mit völlig freier Sicht nach Westen oder Nordwesten. Also in Tirol ist es wichtiger als anderswo, weil die Sonne da schon sehr tief steht. Also ein Berggipfel oder ein Aussichtspunkt über dem Tal kann da den entscheidenden Unterschied machen, natürlich auch zum Panorama noch deutlich beitragen.
0: Ja, da sehen wir dann, wie sich der Mond langsam vor die Sonne schiebt, aber wie geht sich das jetzt eigentlich aus, dass der kleine Mond die große Sonne abdeckt, Gernot?
2: Faszinierender Zufall der Natur ist es ja, dass Sonne und Mond am Himmel fast gleich groß erscheinen. Die Sonne, die ist etwa 400 Mal größer als der Mond, aber auch ungefähr 400 Mal weiter entfernt. Und deshalb kann der Mond die Sonne so perfekt abdecken.
1: Circa 90% werden von unserem Blickwinkel aus von der Sonne abgedeckt. Also bei uns quasi eine teilweise Sonnenfinsternis. Und wie schaut es dann aus bei uns?
2: Auch wenn bei uns die Sonne nicht komplett verschwindet, wird das Tageslicht deutlich gedämpft. Es wirkt ein bisschen so, als würde plötzlich ein Gewitter aufziehen. Und wer nach der Sonnenfinsternis noch etwas Geduld hat, der wird belohnt. In derselben Nacht erreichen die Perseiden, also die Sternschnuppenströme, ihr Maximum. Und mit etwas Glück erlebt man also gleich zwei spektakuläre Himmelsereignisse an einem Abend. Das ruft ja fast nach einer Nacht.

0: Auti. Diese Mücken, so viele rote Punkteln von unserer lieben Kollegin Lena Holzer, ja. Da im Studio. Jetzt übernimmt gleich Live Radio at Work. Erzähl, was ist passiert.
1: Die depperten Viecher. Da schlaft mit offenem Fenster und immer alle gehen auf mich.
0: Also Sauviecher.
1: Sicher 15 neue Stiche seit
0: aber
1: gestern dazu gekommen.
0: Wer gern gestochen wird, hat da kurz Blut, so gesund.
1: Kann schon sein.
0: Also
1: aber
0: alles gut.
1: Six positiv.
2: Ja.
0: Wir freuen uns auf dich jetzt.
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16: Hier ist das Tirolwetter bei Live-Radio mit Lena Holzer. Sehr sonnig heute wieder, 18 Grad, momentan in Nauders, 21 in Kufstein und 22 in Innsbruck. Bis zu heiße 32 Grad werden's. Gewitter bleiben die ganz, ganz große Ausnahme. Heute optimal, um noch eine Feierabendtour nach der Arbeit zu machen und da gleichzeitig die teilweise Sonnenfinsternis zu beobachten. Kurz vorm Sonnenuntergang, also sucht euch da am besten einen Aussichtsberg, wo ihr freie Sicht Richtung Westen habt, zum Beispiel die Gratl Spitze im Alpbachtal, die Nockspitze über Mittelgebirge oder im Außerfern mit der Zugspitzbahn nach oben. Alle Infos zur Sonnenfinsternis gibt's auch bei uns auf liveradio.tirol. Wer kann, bleibt dann am besten noch länger oben. In der Nacht gibt's nämlich viele Sternschnuppen zu sehen. Die Perseiden erreichen ihren Höhepunkt. Noch kurz zur Live-Radio-Vorschau, die zeigt, auch die nächsten Tage bleibt's ähnlich sonnig und heiß. Es ist 5 vor 10.
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17: Mit Helene Feuchtenhofer. Schönen guten Morgen. Heute Abend gibt es in Teilen Europas eine Sonnenfinsternis zu sehen. Eine totale Sonnenfinsternis sieht man zum Beispiel in Spanien und in Island. In Österreich ist sie teilweise. Um ca. 19.20 Uhr sind Mond und Sonne genauso voneinander entfernt, dass von uns aus gesehen 90% der Sonne verdeckt sind. Wichtig beim Beobachten: unbedingt eine spezielle Finsternisbrille aufsetzen. Weniger Müll, mehr Wegstärken und Recycling voranbringen, das sind die Ziele der neuen EU-Verpackungsverordnung. Unternehmer müssen ab heute erste Vorschriften umsetzen. Kritik kommt aber vom heimischen Handel. Die Umsetzung sei schwierig bis unmöglich, weil die Betriebe an notwendige Unterlagen noch nicht herankommen würden. Zentrale Fragen seien noch offen. Erste, vor allem kleinere Online-Händler stellen ihren EU-Versand schon ein. Deutschland feilt heute an weiteren Möglichkeiten im Kampf gegen die Lieferengpässe über die deutschen Wasserstraßen. Trockenheit und Hitze sorgen auch hier für extrem niedrige Pegelstände. Verkehrsminister Bilger berät sich mit den zuständigen Landespolitikern. Zuletzt haben Lkw öfter fahren dürfen. Sonn- und Feiertagsverbote könnten vorübergehend ausgesetzt werden. Züge mehr Fracht transportieren. In Kalifornien beginnt ein Prozess gegen den Facebook-Mutterkonzern Meta. 29 US-Bundesstaaten werfen dem Unternehmen unter anderem vor, illegal Daten von Kindern gesammelt zu haben. Außerdem sollen die Plattformen so gestaltet sein, dass sie süchtig machen, und Meta habe die User über deren Sicherheit getäuscht. Meta wollte den Prozessbeginn verschieben, was ein Gericht jedoch abgelehnt hat.
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16: Überlastung auf der B169 Zillertalstraße talauswärts zwischen Uderns und Wiesing 15 Minuten plus. Und bitte nicht so schnell, die neuesten Blitzer für Tirol, die gibt's nur hier bei uns auf Live-Radio. Es blitzt auf der Hallerstraße, Fahrtrichtung Hallhöhe Physiotherm, und in der Gegenrichtung wird auf der B171 Tiroler Straße geblitzt in Ruhm bei der Kreuzung Gartenweg beim Blumenladen. Danke Martin fürs Bescheidgeben. Eure Staus und Blitzer bitte melden unter 0512 20 80 85. Gute Fahrt.
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16: Auf geht's gemeinsam durch die Wochenmitte, und ohne Abkühlung geht auch heute nichts.
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16: Die Erfrischung für eure Firma gleich anmelden auf liveradio.tirol. Und jetzt gibt's den nächsten Gewinner. Liebes Team der Post AG Fomp, wir haben heute eine Sonderlieferung für euch, und zwar eine Wagenladung eisgekühlte Getränke. Wir brauchen nur noch die Zustellgenehmigung, und dafür müsst ihr uns bitte jetzt anrufen. 0512 20 80 10. Philipp Lanser oder irgendwer aus eurem Team, schnell zum Telefon. Ihr habt vier Hits Zeit. 0512 20 80 10.

Post aus Fomp. Irgendwer von euch schnell bei uns anrufen. Live-Radio at Work am Mittwoch und wir haben eisgekühlte Getränke von Silberquelle. Für euch der Live-Radio-Durstlöscher. Vor zwei Songs haben wir euch aufgerufen, die Post AG in Fomp. Und noch hat sich niemand gemeldet. Also schnell zum Telefon, es sind noch zwei Hits Zeit. 0512 20 80 10.

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1: Vor 4 Hits aufgerufen, die Post AG FOMP, und zwar die Abteilung vom Philipp Lanzer. Wir haben ja jetzt im Sommer eisgekühlte Erfrischungsgetränke von Silberquelle für euch. Und es hat wer vom Postzentrum angerufen in FOMP, aber leider nicht das Team vom Philipp Lanzer. Und das ist wirklich schade, weil wir euch so gerne die Getränke gebracht hätten. Aber die 4 Songs sind jetzt um und deswegen geht die nächste Lieferung dann um 11 raus an den nächsten Gewinner. Also am besten gleich noch anmelden und gut zuhören, damit das jetzt nicht passiert, so wie beim Philipp und seinem Team. Also anmelden, aufmerksam zuhören, wenn wir eure Firma dann aufrufen um 11 Uhr, dann schnell bei uns anrufen unter 0512 20 80 10 und dann kommt eine ganze Wagenladung frische Getränke von uns zu euch.
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2: Um kurz vor 10:30 in Wattens sucht die Polizei nach einem Verkehrsunfall. Zwei Fahrer, Eva Hausberger.
5: Ein Autolenker und zwei E-Bike-Fahrer geraten gestern Abend im Bereich des Schwimmbads aneinander. Die Radler flüchten, der Autofahrer verfolgt sie. Dann kommt es zu einem Unfall mit Fahrerflucht. Tirol-Reporterin Beate Lehner.
6: Der Autofahrer versucht während des Streits, einen der E-Bike-Fahrer vom Rad zu ziehen. Dann verfolgt er die beiden über eine Strecke von etwa 200 Metern. Dabei kommt einer der beiden E-Bike-Fahrer von der Straße ab und stürzt in ein Feld. Der 16-Jährige hat keinen Helm auf, er wird verletzt und muss ins Krankenhaus Hall eingeliefert werden. Die Polizei sucht jetzt nach dem Fahrer eines schwarzen Autos und bittet auch den zweiten E-Biker, sich zu melden.
5: Tödlicher Alpinunfall in Bregraten in Osttirol. Ein 74-jähriger Mann stürzt am Montag in der Venediger Gruppe ab. Seine Unterkunft meldet den Mann am Montagabend als vermisst. Eine Suchaktion bei starkem Regen und Wind bringt keinen Erfolg. Gestern früh entdeckt die Besatzung eines Polizeihubschraubers bei einem neuerlichen Suchflug dann die Leiche des 74-Jährigen. Er dürfte beim Abstieg vom Türmeljoch den markierten Steig verlassen haben, so die Polizei. Und Tirols Tennisass Lili Tacker ist beim WTA-Turnier in Cincinnati weiter. Die Osttirolerin hat die zweite und letzte Qualifikationsrunde erreicht. Im Kampf um einen Platz im Hauptfeld des Großevents trifft die 18-Jährige heute auf die US-Amerikanerin Robin Montgomery. 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
2: Überlastung auf der B169 Zillertalstraße talauswärts dauert ab Fügen 20 Minuten länger. Wir bleiben noch im Unterland durch die Zentren von St. Johann und Kitzbühel. Staut sich's, rechnet hier jeweils bis zu 10 Minuten mehr dazu. Dann auf die B189 Mirminger Straße, Überlastung zwischen Obsteig und dem Holzleitensattel. Es dauert hier 5 Minuten länger, Fahrtrichtung Nassereit. Und bitte nicht zu schnell, die neuesten Blitzer für Tirol gibt's nur hier bei uns auf Live-Radio und die kommen direkt von euch, Live-Radio-Verkehrsmelderin Jessica.
7: Zwar zwischen Wiesing und Aachenkirch sind sie in dieser Fahrtrichtung jetzt dreimal gestanden mit den Geräten, einmal haben sie aber gerade abgebaut.
2: Danke dir, eure Staus und Blitzer ebenso gerne melden 0512 2080 85. Gute Fahrt!
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0: Dieser Song ist doch Sommer pur, oder? Mr. Big bei Live Radio at Work. Schönen Vormittag. Heute ist schon Ferienhalbzeit. Und wem schön langsam die Ideen ausgehen? Bitte schön, wir haben was.
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2: Die Girlgroup Cat's Eye mit ihrem Film Cat's Eye Wild Hearts im Metropol-Kino in Innsbruck. Heute Mittwoch um 19 Uhr und am kommenden Samstag um 17.45 Uhr. Infos und Tickets gibt's unter metropol-kino.at oder direkt an der Kinokasse. Seefeld lädt zu White Night am kommenden Freitag ab 17 Uhr. Ganz im Zeichen modischer Highlights, gepflegter Unterhaltung und einem besonderen Ambiente mit Modenschauen ab 19 Uhr. Alle weiteren Infos auf myseefeld.com. Und 25 Jahre Sommertheater Kitzbühel. Mit Rent a Friend kommt die Komödie des Sommers auf die Bühne. Noch bis zum 21. August im Konzertsaal der Landesmusikschule Kitzbühel. Alle Infos unter sommertheater-kitzbühel.at.
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2: Hier ist das Tirolwetter bei Live-Radio mit Lena Holzer und wir haben Sommer wie in Italien. Wir messen in Achenkirch und Mutters 23 Grad, in Innsbruck und Telfs 25, am Nachmittag dann wieder bis zu 32 Grad. Die Sonne scheint, ein paar harmlose Mini-Wolken sind dabei, Gewitter sind heute aber sehr unwahrscheinlich. Zur Live-Radio-Vorschau noch, die zeigt, es geht ganz ähnlich weiter, Badewetter auch morgen Donnerstag und übermorgen Freitag, Gewitter weiterhin nur vereinzelt und gegen Wochenende steigen die Temperaturen dann sogar noch leicht an, bis zu 35 Grad am Freitag und am Samstag.
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2: Weiter geht's mit den Infos zur Stunde. Es ist 5 vor 11.
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11: Mit Helene Feuchtenhofer. Schönen guten Morgen. Heute Abend gibt es in Teilen Europas eine Sonnenfinsternis zu sehen. Eine totale Sonnenfinsternis sieht man zum Beispiel in Spanien und in Island. In Österreich ist sie teilweise. Um ca. 19.20 Uhr sind Mond und Sonne genauso voneinander entfernt, dass von uns aus gesehen 90% der Sonne verdeckt sind. Wichtig beim Beobachten, unbedingt eine spezielle Finsternisbrille aufsetzen. Weniger Müll, mehr Weg stärken und Recycling voranbringen. Das sind die Ziele der neuen EU-Verpackungsverordnung. Unternehmen müssen ab heute erste Vorschriften umsetzen. Kritik kommt aber vom heimischen Handel. Die Umsetzung sei schwierig bis unmöglich, weil die Betriebe an notwendige Unterlagen noch nicht herankommen würden. Zentrale Fragen seien noch offen. Erste, vor allem kleinere Online-Händler stellen ihren EU-Versand schon ein. Deutschland feilt heute an weiteren Möglichkeiten im Kampf gegen die Lieferengpässe über die deutschen Wasserstraßen. Trockenheit und Hitze sorgen auch hier für extrem niedrige Pegelstände. Verkehrsminister Bilger berät sich mit den zuständigen Landespolitikern. Zuletzt haben Lkw öfter fahren dürfen. Sonn- und Feiertagsverbote könnten vorübergehend ausgesetzt werden. Züge mehr Fracht transportieren. In Kalifornien beginnt ein Prozess gegen den Facebook-Mutterkonzern Meta. 29 US-Bundesstaaten werfen dem Unternehmen unter anderem vor, illegal Daten von Kindern gesammelt zu haben. Außerdem sollen die Plattformen so gestaltet sein, dass sie süchtig machen und Meta habe die User über deren Sicherheit getäuscht. Meta wollte den Prozessbeginn verschieben, was ein Gericht jedoch abgelehnt hat.
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2: Wir starten im Unterland auf der BR 161. Pastorenstraße, Überlastung durch Kitzbühel in Fahrtrichtung St. Johann dauert 20 Minuten länger, in der Gegenrichtung 10 Minuten mehr. B169 Zillertalstraße talauswärts abschnittsweise Stau ab Stumm und insgesamt eine Viertelstunde plus. Dann geht's auf die B179 Fernpassstraße Nassereit Richtung Reute am Kettenanlegeplatz. Höhe Rastland gibt's aktuell Kontrollen, deshalb auch Stau Nassereit bis Rastland 10 bis 15 Minuten mehr. Generell viel los auf der Strecke Reute Richtung Nassereit, zwischen Reute und dem Fernpass dann noch einmal 10 Minuten plus. Und wir schauen noch nach Innsbruck auf der Granebitter Alleehöhe BB-Tankstelle. Genau da, wo es raufgeht zum Speckweg nach Hötting. Die Zufahrt ist aktuell gesperrt wegen eines Polizeieinsatzes. Danke an Live-Radio-Verkehrsmelder Georg für die Info. Staus und Blitzer bitte melden unter 0512 20 80 85. Gute Fahrt!
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2: Wir liefern euch die Songs, die nach Sommer klingen. Taylor Swift und Phil Collins sind gleich dran. Und davor liefern wir noch was anderes aus.
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2: Gleich anmelden auf liveradio.tirol und Silberquelle-Getränke fürs gesamte Team gewinnen. Und jetzt fahren wir dorthin, wo es nach frischem Brot duftet und man sofort in eine Nussschnecke beißen will. Es geht zu Deniflbrot nach Fulpmes. Wir haben coole Drinks für euer gesamtes Team. Claudia Deniflbrot, wenn ihr uns innerhalb der nächsten vier Songs anruft, 0512 20 80 10 ist die Nummer. Gleich anrufen, Firma Deniflbrot aus Fulpmes, 0512 20 80 10.

0: Das ist Live Radio at Work im Hitsommer. Die nächste Erfrischung ist unterwegs.
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0: Und der fährt jetzt nach Fulpmes.
2: Servus Lena, da steht deine Frau Claudia. Wo man denkt, jetzt muss ich gleich anrufen.
0: Ja, es sind ja immerhin nur 4 Songs Zeit.
2: Ja eben, aber geht sich aus, gell?
0: Geht sich aus, ja. Du hast schon im ersten Song angerufen und damit kommt eine riesige Ladung frische, eisgekühlte Getränke von Silberquelle zu euch nach Fulpmes.
2: Ja super, hey, volle, mir gefallen uns volle. Danke. Da freuen wir uns sicher, weil die Nacht ist eh immer so heiß in der Backstube.
0: Ah,
2: da
0: also
2: haben die Becken auch was.
0: Bei euch ist es ja eigentlich doppelt heiß, oder? Die Hitze von draußen und dann der Ofen, der heizt ja auch nochmal ordentlich auf.
2: Ja, ich meine, die Nacht geht schon ein bisschen besser, aber da ist außen nicht so warm, aber es ist warm genug, ja.
0: Was ist euer bestes Gebäck in der Backstube?
2: Nein, wegen am liebsten ist Schwarzbrot, also das mag fast jeder.
0: Ah, so gute Scheiben, ja. Schwarzbrot mit Butter, es gibt nichts Besseres.
2: Ja, genau. Gibt nichts Besseres.
0: So ist es. Und wir haben noch viele Getränke auf Lager, auch für eure Firma. Den nächsten Gewinner gibt's schon um Punkt 12.
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13: Um kurz vor 11:30 in Zierl ist heute ein Waldbrand gemeldet worden, der dann aber keiner war. Eva Hausberger.
14: Über dem Zierler Berg waren vom Ort aus Rauchschwaden zu sehen. Bei der Leitstelle sind kurz vor 8 Uhr Meldungen über einen vermeintlichen Waldbrand eingegangen. Doch die Ursache war eine andere. Ein Lkw-Fahrer hatte bei der Talfahrt Probleme mit den Bremsen seines Sattelschleppers. Sie dürften wohl überhitzt gewesen sein, was dann auch zu dem Rauch geführt hat. Die Feuerwehr Zierl konnte den Einsatz rasch wieder beenden. Im Unterland verliert ein Mann rund eine 500.000 € an Betrüger. Der 63-Jährige aus Schwendt sitzt seit Juli 2025 gleich mehreren Betrugsmaschen auf. Ihm werden über Kryptowährung, Gold- und Kreditgeschäfte hohe Gewinne vorgetäuscht. Gleichzeitig soll er immer wieder Gebühren und Steuern überweisen. In Summe verliert der Mann rund 500.000 € und erstattet diese Woche nun Anzeige. Und noch eine Info für Tirols Fußballfans. In Salzburg steigt heute Abend das Supercup-Duell zwischen Champions-League-Sieger Paris Saint-Germain und dem Sieger der Europa League, Aston Villa. Anpfiff ist um 21 Uhr. 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
13: Wir starten wieder im Unterland auf der A12 Inntal-Autobahn Kufstein Richtung Bayern. 10 Minuten mehr sind es vorm Grenzübergang Kufstein-Kiefersfelden. Dann auf die BR161 Pastorenstraße, Überlastung durch Kitzbühel in Fahrtrichtung St. Johann dauert 20 Minuten länger, in der Gegenrichtung 10 Minuten plus. BR169 Zillertalstraße, talauswärts abschnittsweise Stau ab Stumm und insgesamt eine Viertelstunde plus. Und etwas mehr los ist auch auf der BR179 Fernpassstraße Nassereit Richtung Reute. Zwischen dem Fernpass und Lermoos aktuell 5 Minuten Verzögerung. Eure Staus und Blitzer gerne an uns weitergeben. 0512 2080 85.
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0: Live-Radio at Work im Hitsommer für die letzten To-Dos. Vom Mittagessen kommt gleich eine richtige Motivationsbombe. Bruno Mars mit seiner aktuellen I Just Might. Wie gut ist dieser Song? Davor aber noch kurz zu Falti und Lea. Die machen morgen Wespenbekämpfung.
1: Sind wir uns einmal ganz ehrlich. 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
1: Und ebenfalls morgen wollen wir eure Stories. 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
2: Mahlzeit, hier ist das Tirolwetter bei Live-Radio mit Valentina Leitinger. Einwandfreies Sommerwetter heute.
4: Den ganzen Tag über scheint heute die Sonne. Bis zu 33 Grad gehen sich aus. Vor der Spätschicht heute also am besten noch einmal ins Schwimmbad hauen zum Abkühlen. Topwerte aktuell in Haiming und in Innsbruck bei 27 Grad. In St. Johann messen wir 25 Grad. Heiß und sonnig geht's dann auch weiter, wie die Live-Radio-Vorschau zeigt. Morgen Donnerstag sehr ähnlich wie heute. Bis zu 34 Grad gehen sich aus. Übermorgen Freitag geht's dann ebenfalls mit 34 Grad ins Wochenende. Gewitter bleiben bis zum Samstag unwahrscheinlich.
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2: Es ist 5 vor 12.
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7: Mit Helene Feuchtenhofer. Schönen guten Morgen. Heute Abend gibt es in Teilen Europas eine Sonnenfinsternis zu sehen. Eine totale Sonnenfinsternis sieht man zum Beispiel in Spanien und in Island. In Österreich ist sie teilweise. Um ca. 19.20 Uhr sind Mond und Sonne genauso voneinander entfernt, dass von uns aus gesehen 90% der Sonne verdeckt sind. Wichtig beim Beobachten: unbedingt eine spezielle Finsternisbrille aufsetzen. Weniger Müll, mehr Wegstärken und Recycling voranbringen. Das sind die Ziele der neuen EU-Verpackungsverordnung. Unternehmen müssen ab heute erste Vorschriften umsetzen. Kritik kommt aber vom heimischen Handel. Die Umsetzung sei schwierig bis unmöglich, weil die Betriebe an notwendige Unterlagen noch nicht herankommen würden. Zentrale Fragen seien noch offen. Erste, vor allem kleinere Online-Händler, stellen ihren EU-Versand schon ein. Deutschland feilt heute an weiteren Möglichkeiten im Kampf gegen die Lieferengpässe über die deutschen Wasserstraßen. Trockenheit und Hitze sorgen auch hier für extrem niedrige Pegelstände. Verkehrsminister Bilger berät sich mit den zuständigen Landespolitikern. Zuletzt haben Lkw öfter fahren dürfen. Sonn- und Feiertagsverbote könnten vorübergehend ausgesetzt werden. Züge mehr Fracht transportieren. In Kalifornien beginnt ein Prozess gegen den Facebook-Mutterkonzern Meta. 29 US-Bundesstaaten werfen dem Unternehmen unter anderem vor, illegal Daten von Kindern gesammelt zu haben. Außerdem sollen die Plattformen so gestaltet sein, dass sie süchtig machen, und Meta habe die User über deren Sicherheit getäuscht. Meta wollte den Prozessbeginn verschieben, was ein Gericht jedoch abgelehnt hat.
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4: Wir starten im Unterland auf der A12 Innsaler Autobahn. Bei der Ausreise nach Deutschland gibt's beim Grenzübergang Kufstein-Kiefersfelden 10 Minuten plus. Auf der B161 Pastonstraße, Überlastung durch Kitzbühel in Fahrtrichtung St. Johann, dauert's eine Viertelstunde länger. Weiter zur B178 Loferer Straße in Fahrtrichtung Lofer gibt's durch St. Johann 5 bis 10 Minuten mehr Fahrzeit. B179 Fernpassstraße, Nassereit Richtung Reute, zwischen dem Fernpass und Biberwier gibt's 10 Minuten plus. Und bitte nicht zu schnell unterwegs sein, die neuesten Blitzer für Tirol nur hier bei uns auf Live-Radio. Auf der A12 Innsal Autobahn blitzt's in Münster von der Brücke runter in beiden Richtungen. Danke Clemi fürs Anrufen. Falls ihr noch was seht, Staus und Blitzer jederzeit melden unter 0512 20 80 85.
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2: Mahlzeit, und hier kommen die nächsten Erfrischungsgetränke.
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2: Damit das Arbeiten bei dieser Hitze ein bisschen leichter wird, bringen wir euch kühle, spritzige Getränke direkt in die Arbeit. Gleich anmelden auf liveradio.tirol. Und jetzt würden wir gern ins Land Tirol, in die Abteilung für landwirtschaftliches Schulwesen liefern. Die Maria Löffler hat ihr Team angemeldet. 25 Mitarbeiter sind's. Wenn ihr uns jetzt anruft innerhalb der nächsten 4 Songs, dann gehören die Getränke euch. 0512 20 80 10. Schnell anrufen. Land Tirol, Abteilung für landwirtschaftliches Schulwesen.

0: Mahlzeit.
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0: Löscht den Durst im Land Tirol in der Abteilung für landwirtschaftliches Schulwesen, weil die Maria Löffler rechtzeitig bei uns angerufen hat.
2: Ich rufe an, weil ich im Urlaub bin und mir gedacht habe, meine Arbeitskollegen, die Armen, müssten bei dieser Hitze arbeiten und jetzt melde ich sie einmal an.
0: Ah, du bist im Urlaub, du bist gar nicht im Büro.
2: Nein, ich bin im Urlaub. Aber ich denke immer ans Büro, weil wir total ein super Team haben. Ich meine, wir sind ein ganzer bunt gemischter Haufen und was eben das Tolle ist, dass wir alle so super zusammenhelfen und dass sich alle total gut verstehen.
0: Das ist sehr wichtig, wenn man einfach gerne in die Arbeit geht.
2: Genau, richtig, ja. Du sagst es.
0: Und jetzt gibt es von uns einen ganzen bunten Haufen Silberquelle-Getränke. Da ist wirklich alles dabei. Holundersaftel, gespritzt, Mineralwasser, Cola, ganz ausgefallene Sorten auch. Also echt cool und die liefern wir zu euch.
2: Vielen, vielen Dank. Danke für die super Idee und danke, dass ihr uns die Temperaturen mit dem Silberquelle-Getränke etwas leichter macht.
0: Bitte gerne, Maria. Ich hoffe, sie halten dir ein Saftel auf, bis du wieder aus dem Urlaub zurück bist. Und an alle, die auch gerne ihr Team überraschen wollen, gleich anmelden auf unserer Homepage. Morgen geht's weiter. Um 10, 11 und 12 gibt's die nächsten Gewinner.
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1: Kurz vor 12:30, hier ist das Tirolwetter bei Live-Radio mit Valentina Leitinger. Blauer Himmel im ganzen Land.
2: Viel Sonne gibt's heute, nur ein paar kleine Quellwolken sind am Himmel mit dabei. Dazu wird's hochsommerlich heiß, bis zu 33 Grad gehen sich im Laufe des Nachmittags aus. Aktuell messen wir in Alpbach 24 Grad, in Ims 27 und in Innsbruck 28 Grad. Heiß und sonnig geht's dann auch die nächsten Tage weiter, wie die Live-Radio-Vorschau zeigt. Morgen Donnerstag sehr ähnlich wie heute, bis zu 34 Grad gehen sich aus. Übermorgen Freitag geht's dann ebenfalls mit 34 Grad ins Wochenende. Rein. Gewitter bleiben bis zum Samstag eher unwahrscheinlich.
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1: In Zierl stehen auch heute wieder Wasserflaschen bereit. Beate Lehner.
5: Seit etwa einer Woche müssen die Zierlerinnen und Zierler das Leitungswasser vor dem Trinken abkochen. Jetzt wird es chloriert, um wieder Trinkwasserqualität zu erreichen. Bis dahin ist Abkochen angesagt. Im B4-Veranstaltungszentrum gibt es auch zweimal täglich eine kostenlose Wasserausgabe. Bürgermeister Thomas Öfner.
6: Das wird auch morgen Donnerstag jedenfalls noch stattfinden. Und sobald also das Hygieneinstitut Ins sagt, dass die Chlorierung durchgehend vorhanden ist, wird auch das Abkochgebot aufgehoben.
5: Das chlorierte Wasser sei gesundheitlich unbedenklich, heißt es. Die kostenlosen Trinkwasserflaschen stehen im Foyer des B4 jeweils von 7 bis 9 und von 17 bis 19 Uhr bereit. Doppelt so schnell wie erlaubt ist gestern Abend ein Autofahrer auf der Inntalautobahn im Oberland unterwegs. Die Polizei stoppt den 24-Jährigen im Baustellenbereich bei Heiming mit 160 statt der erlaubten 80 km/h. Ein Alkotest verläuft positiv, der Mann ist seinen Führerschein los, auch das Auto wird vorläufig beschlagnahmt. Und Rodlerin Madeleine Egle steht vor ihrem Comeback. Die Tirolerin ist gesperrt worden, weil sie bei 3 unangemeldeten Dopingkontrollen nicht anzutreffen war. Dadurch hat sie die Olympischen Spiele verpasst. Die Sperre endet mit Ende Oktober. Ab 1. September darf Egle wieder mit dem Team mittrainieren. Ende November wird die 27-Jährige dann wieder in den Weltcup einsteigen. 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
2: Wir starten im Unterland auf der A12 Inntalautobahn. Bei der Ausreise nach Deutschland gibt es beim Grenzübergang Kufstein-Kiefersfelden eine Viertelstunde plus. B178 Loferer Straße in Fahrtrichtung Lofer gibt es durch St. Johann 5 Minuten mehr Fahrzeit. Außer Fern B179 Fernpassstraße Nassereit Richtung Reute zwischen dem Fernpass und Biberwier gibt es 5 Minuten plus. Und viele sind auch gerade unterwegs zum Plansee. Von Reute kommen seid ihr auf der Planseestraße 5 bis 10 Minuten länger unterwegs. Falls ihr noch was seht, Staus und Blitzer, bitte melden unter 0512 20 80 85.
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9: Hier ist das Tirolwetter bei Live-Radio mit Valentina Leitinger. Die Jagd nach den Schattenplatzerl hat begonnen. Mit den Temperaturen steigen auch die Besucherzahlen an den Tiroler Seen. Abkühlen könnt ihr euch dann natürlich am besten im kühlen Achensee. Da messen wir im Wasser aktuell 21 Grad. Wer es ein bisschen wärmer mag, der Badesee Kirchberg hat 24 Grad. Topwert in der Luft aktuell in Innsbruck bei 29 Grad. Den ganzen Tag über bleibt sonnig. Heiß und ebenso sonnig geht es dann auch die nächsten Tage weiter. Wie die Live-Radio-Vorschau zeigt, morgen Donnerstag sehr ähnlich wie heute, bis zu 34 Grad gehen sich aus. Übermorgen Freitag geht es dann ebenfalls mit 34 Grad ins Wochenende. Gewitter bleiben bis zum Samstag sehr unwahrscheinlich.
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9: 5:01.
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12: Mit Helene Feichtenhofer. Schönen guten Morgen. Heute Abend gibt es in Teilen Europas eine Sonnenfinsternis zu sehen. Eine totale Sonnenfinsternis sieht man zum Beispiel in Spanien und in Island. In Österreich ist sie teilweise. Um ca. 19.20 Uhr sind Mond und Sonne genauso voneinander entfernt, dass von uns aus gesehen 90% der Sonne verdeckt sind. Wichtig beim Beobachten: unbedingt eine spezielle Finsternisbrille aufsetzen. Weniger Müll, mehr Weg stärken und Recycling voranbringen. Das sind die Ziele der neuen EU-Verpackungsverordnung. Unternehmen müssen ab heute erste Vorschriften umsetzen. Kritik kommt aber vom heimischen Handel. Die Umsetzung sei schwierig bis unmöglich, weil die Betriebe an notwendige Unterlagen noch nicht herankommen würden. Zentrale Fragen seien noch offen. Erste, vor allem kleinere Online-Händler stellen ihren EU-Versand schon ein. Deutschland feilt heute an weiteren Möglichkeiten im Kampf gegen die Lieferengpässe über die deutschen Wasserstraßen. Trockenheit und Hitze sorgen auch hier für extrem niedrige Pegelstände. Verkehrsminister Bilger berät sich mit den zuständigen Landespolitikern. Zuletzt haben Lkw öfter fahren dürfen. Sonn- und Feiertagsverbote könnten vorübergehend ausgesetzt werden. Züge mehr Fracht transportieren. In Kalifornien beginnt ein Prozess gegen den Facebook-Mutterkonzern Meta. 29 US-Bundesstaaten werfen dem Unternehmen unter anderem vor, illegal Daten von Kindern gesammelt zu haben. Außerdem sollen die Plattformen so gestaltet sein, dass sie süchtig machen, und Meta habe die User über deren Sicherheit getäuscht. Meta wollte den Prozessbeginn verschieben, was ein Gericht jedoch abgelehnt hat.
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9: Wir starten auf der A12 Inntalautobahn. Bei der Ausreise nach Deutschland gibt es beim Grenzübergang Kufstein-Kiefersfelden 10 Minuten plus. Und wir schauen noch ins Außerfern zur B179 Fernpassstraße, Nassereith Richtung Reute. Zwischen Biberwier und Lermoos gibt es 5 Minuten plus. Ansonsten läuft's. Falls ihr noch was seht, Staus und Blitzer, bitte melden unter 0512 20 80 85. Dankeschön und gute Fahrt.
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9: Der Eiswürfel schmilzt im Espresso und der Mittwoch schaut heute wieder genauso aus, wie der Hit Sommer klingt.
2: Ja, nach vorn Sommer. Radio hört man immer gern, speziell auf der Terrasse. Somit ganz ein gutes Programm.
9: Ja, das freut uns. Weiter geht's mit 4 am Stück und danach gibt's die bunten Meldungen des Tages bei Hashtag heute.

0: Mahlzeit.
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0: Alles schaut heute Abend in den Himmel. Sonnenfinsternis, gefühlt halb Europa pilgert deswegen nach Spanien. Und auch manche Tiere werden gaga. Berthe Lehner.
2: Weil es plötzlich finster und kühler wird, ändern Tiere ihr Verhalten und das völlig unterschiedlich. Das haben Forscher bei der letzten Sonnenfinsternis in den USA herausgefunden. Galapagos-Schildkröten zum Beispiel fangen an, sich zu paaren oder Giraffen galoppieren plötzlich wie wild herum. Bei uns können wir die partielle Sonnenfinsternis heute ab kurz vor 7:30 abends beobachten. Den Höhepunkt gibt es um 7:45. Alle Infos im Detail findet ihr auch online bei uns auf liveradio.tirol.
0: Jetzt doch, Cristiano Ronaldo hat also doch geheiratet.
2: Nachdem am Wochenende tausende Fans auf Madeira eine falsche Hochzeit belagert haben, gibt's jetzt doch die Bestätigung. Ronaldo und seine Georgina haben im kleinsten Kreis geheiratet. Dazu gibt's auch ein Foto auf Instagram von den Händen der beiden mit den Eheringen, die sehr, sehr dezent ausgefallen sind. Fast schon auffallend dezent, wenn man bedenkt, welchen Klunker Georgina da als Verlobungsring getragen hat. Aber auch die schlichten Ringe, gehen wir mal davon aus, werden ordentlich gekostet haben.
0: Ein bisschen hätte sich schon antun können, oder? Der Ronaldo.
2: Ja, ich will trotzdem nicht wissen, was dieser schlichte Goldring gekostet hat, weil ja, ich glaube, da ist nichts anderes drin als pures Gold.
0: Sehr, sehr, sehr viel. Und?
3: Hey, hey, was machst denn du?
0: Pumuckl hat sich mitten in München eingeschlichen.
2: Am Wittelsbacher Brunnen mitten in München steht jetzt eine Bronzefigur von Pumuckl mit Bierkrug. Erlaubt worden ist diese Figur nie. Ein Künstler soll sie einfach so aufgestellt haben. Die Stadt hat damit offenbar kein Problem. Die Bronzefigur ist bekannt und wird auch geduldet, heißt es. Den Pumuckl, den mag man halt einfach.
0: Ja.
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2: Um 2:05, unfassbar teurer Betrug im Unterland, Beate Lehner.
8: Rund 500.000 Euro verliert ein Unterländer an Betrüger. Der 63-Jährige aus Schwenz sitzt seit Sommer 2025 gleich mehreren Betrugsmaschen auf. Der Mann will über Online-Plattformen Geld anlegen, lässt sich auf vermeintliche Kryptowährungs- und Goldgeschäfte ein. Dabei werden ihm hohe Gewinne vorgetäuscht. Für die Auszahlung soll er dann aber immer wieder Gebühren und Steuern bezahlen. In Summe entsteht ein Schaden von rund 500.000 Euro. Gestern erstattet der Mann Anzeige. Bei einer Suchaktion in Prägraten in Osttirol kann ein vermisster Wanderer nur noch tot gefunden werden. Der 74-Jährige ist am Montag in der Venediger Gruppe im Bereich Türmeljoch abgestürzt. Seine Unterkunft meldet ihn als vermisst. Eine Suchaktion bei starkem Regen und Wind bringt keinen Erfolg. Gestern früh findet das Team eines Polizeihubschraubers schließlich die Leiche des Mannes. Und Rückschlag für die WSG Tirol bei den Stadionplänen. Der Wattener Gemeinderat hat eine Haftungsübernahme von 1 Million Euro fürs geplante neue Stadion jetzt abgelehnt. Das Risiko sei zu hoch und die finanzielle Lage angespannt, heißt es. Die WSG hält trotzdem an den Plänen fest. 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
9: Einen Staupunkt gibt's aktuell, und zwar auf der A12 Inntal-Autobahn. Bei der Ausreise nach Deutschland gibt's beim Grenzübergang Kufstein-Kiefersfelden 10 Minuten plus. Ansonsten läuft's, falls ihr noch was seht, Staus und Blitzer jederzeit melden unter 0512 20 80 85. Dankeschön und gute Fahrt.
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0: Mahlzeit, Live-Radio at Work am Mittwoch und seit einer Woche ist das Wasser in Zierl dreckig. Unwetter sind schuld, zum Wasser ist jetzt schon Chlor hinzugefügt worden, sodass es bald wieder trinkbar ist. Und bis dahin kann man sich im B4-Veranstaltungszentrum zweimal am Tag Wasser in Flaschen abholen. Unser Phil hat sich das angeschaut und die Elisabeth getroffen.
1: Phil unterwegs, bei euch in Tirol.
2: 4 Flaschen Trinkwasser hast du geholt. Wie lebt sich so jetzt in Zierl mit derzeit dem Wasser nicht in Trinkwasserqualität?
3: Es ist sehr ungewohnt, dass man das Wasser nicht trinken kann und dass man das Wasser aus Flaschen nehmen muss.
2: Seit gestern Nachmittag wird chloriert. Riecht man schon, wenn du daheim einen Wasserhahn aufdrehst?
3: Ich habe es noch nicht gemerkt.
2: Ansonsten, falls man es riecht, man soll es auch schmecken. Man könnte probieren, chloriertes Wasser aus der Leitung. Man macht zum Mittag einfach Pommes mit Ketchup, lädt sich ein paar Kinder ein, die laut schreien, macht die Augen zu und hat Schwimmbad-Feeling. Wäre ja auch was.
3: Ja, nicht unbedingt.
0: Ah, unser Phil kommt wieder auf Ideen. Frech, ich glaube, die Elisabeth ist froh, wenn wieder glasklares Wasser ohne Chlor aus der Leitung kommt.
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16: Hier ist das Tirolwetter bei Live-Radio mit Valentina Leitinger. Die Mittagssonne heizt uns gescheit ein. Brutal schwül draußen aktuell. Topwert in Telfs bei 31 Grad. In Innsbruck und in Wörgl messen wir 30 Grad. Bis zu 33 Grad gehen sich in den nächsten Stunden noch aus. Dazu bleibt es den ganzen Tag über sonnig. Am Abend kann es dann ganz vereinzelt ein paar gewitterige Schauer geben. Großteils bleibt der Himmel aber klar. Heiß und sonnig geht es dann weiter, wie die Live-Radio-Vorschau zeigt. Morgen Donnerstag sehr ähnlich wie heute, bis zu 34 Grad gehen sich aus. Übermorgen Freitag geht es dann ebenfalls mit 34 Grad ins Wochenende. Gewitter bleiben dann bis zum Samstag unwahrscheinlich.
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19: Mit Michael Schäder. Beim geplanten Dürrehilfspaket für Österreichs Bauern scheint sich die Regierung noch lange nicht einig zu sein. Landwirtschaftsminister Totschnig will auch unversicherten Bauern helfen. SPÖ und NEOS sehen dafür aber wenig Spielraum im Budget. Sie warnen außerdem davor, dass sich Bauern künftig weniger versichern könnten, wenn der Staat Schäden übernimmt. Die Rekordtrockenheit hat laut Hagelversicherung Schäden von rund 1 Milliarde Euro angerichtet. Wer ein Unternehmen vertritt, kann sich jetzt einfacher bei Behörden online anmelden. Dafür wurden die ID Austria und das Unternehmensserviceportal miteinander verbunden. Befugte Personen können sich damit direkt im Namen ihrer Firma einloggen. Das soll Behördengänge für Unternehmen einfacher machen. In Linz ist heute früh in einem Schlachtbetrieb Ammoniak ausgetreten. Die Feuerwehr hat die undichte Stelle abgedichtet. Es war nur eine kleine Menge, die ausgetreten ist, deswegen war niemand in Gefahr. Ammoniak wird in Schlachtbetrieben als Kältemittel eingesetzt. Großes Fußballspektakel heute Abend in Salzburg. Ab 21 Uhr gibt es das Supercup-Duell zwischen Champions-League-Sieger Paris Saint-Germain und dem Sieger der Europa League Aston Villa. Auch für die Stadt Salzburg ist das Match ein Riesengewinn, Stichwort Werbewert.
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16: Wir starten auf der A12 Inntal-Autobahn. Bei der Ausreise nach Deutschland gibt es beim Grenzübergang Kufstein-Kiefersfelden 10 Minuten plus. Durch Niederndorf dauert es dann auch noch einmal 10 Minuten länger. Und wir schauen noch ins Außerfern. Auf der Planseestraße ist ein Unfall passiert. Auf Höhe vom Campingplatz Seespitz dauert es in beiden Richtungen immer wieder ein paar Minuten länger. Falls ihr noch was seht, Staus und Blitzer, bitte melden unter 0512 20 80 85. Dankeschön und gute Fahrt.
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16: Wochenhalbzeit und Sommerferienhalbzeit. In die zweite Tageshälfte geht's mit drei Stück aus den 2000ern. Andi, was magst?
2: Ich wünsche mir Kaltschan Candela, Monster.
16: Passt. Außerdem eine Ballade aus den 2000ern. Leona Lewis, Bleeding Love und Pink macht den Start.
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1: Die Girlgroup Cat's Eye mit ihrem Film Cat's Eye Wild Hearts im Metropolkino in Innsbruck. Heute Mittwoch um 19 Uhr und am kommenden Samstag um 17.45 Uhr. Infos und Tickets gibt's unter metropol-kino.at oder direkt an der Kinokasse. Seefeld lädt zu White Night am kommenden Freitag ab 17 Uhr. Ganz im Zeichen modischer Highlights, gepflegter Unterhaltung und einem besonderen Ambiente mit Modenschauen ab 19 Uhr. Alle weiteren Infos auf myseefeld.com. Und 25 Jahre Sommertheater Kitzbühel. Mit Rent a Friend kommt die Komödie des Sommers auf die Bühne. Noch bis zum 21. August im Konzertsaal der Landesmusikschule Kitzbühel. Alle Infos unter sommertheater-kitzbühel.at.
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2: Mit Beate Lehner um kurz vor 3:30. Schönen Nachmittag. In Wattens sucht die Polizei nach einem Verkehrsunfall jetzt zwei Fahrer. Ein Autolenker und zwei E-Bike-Fahrer geraten gestern Abend im Bereich des Schwimmbads aneinander. Die Radler flüchten, der Autofahrer verfolgt sie. Dann kommt es zu einem Unfall mit Fahrerflucht. Tirol-Reporterin Eva Hausberger.
9: Der Autofahrer versucht während des Streits, einen der E-Bike-Fahrer vom Rad zu ziehen. Dann verfolgt er die beiden über eine Strecke von etwa 200 Metern. Dabei kommt einer der beiden E-Bike-Fahrer von der Straße ab und stürzt in ein Feld. Der 16-Jährige hat keinen Helm auf. Er wird verletzt und muss ins Krankenhaus Hall eingeliefert werden. Die Polizei sucht jetzt nach dem Fahrer eines schwarzen Autos und bittet auch den zweiten E-Biker, sich zu melden.
2: Mehr neue Tiroler. Im ersten Halbjahr haben mehr Menschen in Tirol die österreichische Staatsbürgerschaft bekommen. 725 Menschen sind eingebürgert worden, um 24% mehr als im ersten Halbjahr letzten Jahres. 243 davon sind bereits in Österreich geboren worden. Und in Telfs muss die Feuerwehr eine Gams aus einem Pool retten. Im Ortsteil Sagel stürzt das Tier vergangene Nacht in einen Pool. Der Hausbesitzer kann es nicht retten und ruft die Feuerwehr. Die kann die Gams mit einem Gurt aus dem Wasser ziehen. Die Gams springt anschließend nach einer kurzen Rast unverletzt in den Wald zurück. 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
10: Wir schauen auf die A12 Inntal-Autobahn. Bei der Ausreise nach Deutschland gibt es beim Grenzübergang Kufstein-Kiefersfelden 10 Minuten plus. Und B178 Loferer Straße in Fahrtrichtung Lofer gibt es durch St. Johann 5 bis 10 Minuten mehr Fahrzeit. Ansonsten läuft's, falls ihr noch was seht, Staus und Blitzer bitte melden unter 0512 20 80 85. Dankeschön und gute Fahrt.
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0: Yes, Live-Radio Mittwochnachmittag. Immer wenn es wirklich wichtig ist, melden wir uns sofort. Es geht ins Live-Radio-Verkehrszentrum zu Valentina Leitinger.
1: Wir schauen auf die A12 Inntal-Autobahn, Landeck Richtung Innsbruck. Auf Höhe Hatting hat ein LKW einen Reifenplatzer gehabt. Der LKW steht am Pannenstreifen, die Reifenteile liegen aber teilweise auf der Fahrbahn. Seid hier bitte besonders vorsichtig unterwegs. Die ASFINAG ist bereits informiert.
0: Eine gute und vor allem eine sichere Weiterfahrt und das nächste Update von den Tiroler Straßen gibt es wie gewohnt um kurz vor Punkt.
2: 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Hi, Feiti und Lea da, eure Live-Radio-Frühstarter.
3: Ja, vielleicht habt ihr daheim ja auch irgendwo ein Wespennest. 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Unser Reporter, der Phil, der begleitet deshalb morgen in der Früh einen Kammerjäger in Wattens. Da ist auch ordentlich ausgebucht zurzeit, wie raffiniert der aber gegen die Wespenplage vorgeht und ob das viel Aufwand ist, hören wir morgen in der Früh.
2: Und ebenfalls morgen wollen wir eure Stories. 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Gerne eine Sprachnachricht schicken über die Live-Radio Tirol App.
3: Und Fotogan dazu.
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9: Hier ist Live-Radio am Mittwochnachmittag. Wie geht's wettertechnisch weiter? Die Frage beantworten wir euch im Tirolwetter in 30 Sekunden.
10: Hülsenfrüchte sind wertvolle Eiweißpflanzen. Für Landwirte sind sie vor allem auf dem Acker interessant. Benedikt Sprenker ist Agraringenieur, Landwirt und baut selbst Körnerleguminosen an.
11: Hülsenfrüchte bringen Abwechslung in die Fruchtfolge, verbessern den Boden und können durch ihre Symbiose mit Knöllchenbakterien sich selbst mit Stickstoff versorgen, wodurch sie natürlich Dünger kosten, aber gleichzeitig auch Energie sparen und die Emissionen von Treibhausgasen reduzieren.
10: Der Beitrag entstand im Rahmen der Kampagne Die Vier von Hier, die mit Unterstützung der Europäischen Union durchgeführt wird. Weitere Infos gibt's auf die4vonhier.de.
9: Und da sind wir schon. 5:03, hier ist das Tirolwetter bei Live-Radio mit Valentina Leitinger. Einwandfreies Sommerwetter.
2: Auch den ganzen Nachmittag über scheint jetzt noch die Sonne. Vor der Spätschicht jetzt also am besten noch einmal ins Schwimmbad hauen zum Abkühlen. Topwert aktuell in Meierhofen bei 32 Grad, in Innsbruck und in Landeck messen wir 31 Grad. Heiß und sonnig geht's dann auch die nächsten Tage weiter, wie die Live-Radio-Vorschau zeigt. Morgen Donnerstag sehr ähnlich wie heute, bis zu 34 Grad gehen sich aus. Übermorgen Freitag geht's dann ebenfalls mit 34 Grad ins Wochenende. Gewitter bleiben bis zum Samstag unwahrscheinlich.
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13: Mit Michael Schäder. Österreich ist ein gespaltenes Land. Das sagen 2/3 der Österreicherinnen und Österreicher in einer Umfrage des Instituts für Markt- und Sozialanalysen. Außerdem sind sich laut Umfrage 7 von 10 unsicher, was bei politischen Entscheidungen richtig ist und was falsch. Gesellschaftliche Spaltung bringt vor allem bestimmte Themen, sogenannte Bruchlinien. Meinungsforscher Paul Eiselsberg.
14: Wir haben dann noch zusätzlich gefragt, wo sind denn diese Bruchlinien der Gesellschaft? Also sind das allgemeine Grundstimmungsthemen oder andere Aspekte? Und da zeigt sich schon sehr, sehr stark, dass das Thema Zuwanderung, die Frage des Sozialsystems, aber auch das ganze Thema Umgang mit unterschiedlichen Religionen dabei eine große Rolle spielt.
13: Verursacht wird die Spaltung durch Politik und Medien. Hier könnte Gelassenheit in der politischen Auseinandersetzung helfen, so der Meinungsforscher. Fast 14.000 Menschen haben von Jänner bis Juni die österreichische Staatsbürgerschaft bekommen. Das ist fast ein Fünftel mehr als zur gleichen Zeit im Vorjahr. Rund 4.000 Menschen haben die Staatsbürgerschaft bekommen, haben aber einen Wohnsitz im Ausland, so die Statistik Austria. Die im Zuge des Rahmenabkommens zwischen den USA und dem Iran Mitte Juni vereinbarte Waffenruhe soll nach Angaben aus pakistanischen Sicherheitskreisen verlängert werden. Die Rede ist von 60 oder sogar 90 Tagen. Nicht sicher ist, ob die Öffentlichkeit informiert wird, sollte die Waffenruhe wirklich verlängert werden. Am Vulkan Ätna in Italien haben sich 2 weitere Lavaströme gebildet. Auch eine Aschewolke sorgt weiter für Probleme im Flugverkehr. Der Flughafen von Catania ist seit 5 Tagen nur eingeschränkt nutzbar. Der Luftraum ist heute wieder zumindest bis 18 Uhr zu. Tausende Reisende sitzen fest und müssen auf die Flughäfen Palermo und Cosimo ausweichen.
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2: Eine Info gibt's für die A12 Inntal-Autobahn Landeck Richtung Innsbruck. Auf Höhe Hatting hat ein LKW einen Reifenplatzer gehabt. Der LKW steht am Pannenstreifen, die Reifenteile liegen aber teilweise auf der Fahrbahn. Fahrt hier bitte besonders vorsichtig, die Asfinag ist bereits unterwegs. Ansonsten läuft's, falls ihr noch was seht, Staus und Blitzer jederzeit melden unter 0512 20 80 85. Dankeschön und gute Fahrt!
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9: Ja, und einer Gams im Pool. Kein Witz, das ist in der Nacht auf heute in meiner Heimatgemeinde in Telfs passiert. Die Telfer Feuerwehr hat das Tier in letzter Sekunde retten können. Was da genau passiert ist, alle Infos dazu gibt's gleich. Da telefonieren wir nämlich mit dem Feuerwehrkommandanten von Telfs. Jetzt gibt's mal 4 Hits am Stück. Ein Klassiker von Alphaville, Big in Japan, darf natürlich nicht fehlen. Und los geht's mit aktuellem Sound. Teddy Swims übernimmt jetzt mit Mr. Know It All gleich Punkt 3 am Mittwoch.

0: Eine Gams im Pool, das ist mal eine Schlagzeile. Hier ist Live-Radio von 3 bis 3. In Telfs hat die Feuerwehr in der Nacht auf heute einen Gamsbock aus einem Pool gerettet. Was ist da genau passiert? Feuerwehrkommandant Matthias Hagele.
1: Wir sind heute Mittwoch in der Früh um 2.30 Uhr alarmiert worden zur Tierrettung. Zuerst ist gestanden Rehkitz im Pool. Schlussendlich war es noch ein Gamsbock im Pool. Da haben wir eigentlich relativ schnell mit so einem geeignetes Tierrettungsgehänge aus dem Pool rausgeholt. Also ist wirklich schon zu uns hergeschwommen. Ich glaube, der war wirklich vor, dass wir da waren und die auch geholfen haben.
0: Also das war fast Rettung in letzter Sekunde, oder? War schon ziemlich mit?
1: Ja, genau. Genau, ich war als Erster da mit dem Kommandofahrzeug, als Erster ein Treffen da. Und da hast du gesehen, da ist schon auf der anderen Seite vom Pool gewesen. Da habe ich wieder gemerkt, dass es untertaucht hat. Da habe ich mir schon gedacht, jetzt muss ich gleich mal reinspringen, aber er ist noch wirklich hergeschwommen. Dabei waren die Kameraden auch da. Und ja, dann haben wir in letzter Sekunde mehr oder weniger zuerst kurz den Kopf fixiert, bis wir die Schlinge da gehabt haben. Und nochmal, dann haben wir sie mit Manneskraft rausgezogen.
0: Aber das ist ja ganz selten, oder, dass sowas passiert. Oder was habt ihr sonst im Pool?
1: Ja, also ich bin jetzt 25 Jahre bei der Feuerwehr. Also ein Rehkitz oder ein Gamsbock habe ich noch nie im Pool gehabt. Also wir haben schon viele Tierrettungen, ob Katze am Baum, ob Eidechse in der Wohnung, Schlange im Garten. Das haben wir wieder. Aber das war das erste Mal, dass wirklich ein Gamsbock in der Pool reinliegt.
0: Ja, es ist keine schlechte Geschichte. Aber alles nochmal gut gegangen. Gott sei Dank, die Telfer Feuerwehr hat in der Nacht auf heute einen Gamsbock aus einem Pool gerettet.

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8: Um 3:35 Vorsicht vor Betrugsanrufen jetzt am Nachmittag, Beate Lena.
9: Die Polizei warnt ganz aktuell, jetzt am Nachmittag häufen sich betrügerische Anrufe im Raum St. Anton am Arlberg. Die Betrüger geben sich am Telefon als Polizisten aus und versuchen ihren Opfern Bargeld oder Wertsachen herauszulocken. Die richtige Polizei bittet um Vorsicht und auch darum, Angehörige zu warnen. Ansturm auf Sonnenfinsternisbrillen in Tirol. Es braucht ja eine Spezialbrille, um die Sonnenfinsternis heute Abend zu beobachten, damit die Augen gut geschützt sind. Die Geschäfte in Tirol sind deswegen in den letzten Tagen regelrecht gestürmt worden. Last Minute sind heute kaum noch Brillen zu bekommen. Los geht's mit der Sonnenfinsternis heute um 7:45. Die maximale Verdunkelung gibt's um 20.17 Uhr. Eine Anleitung für einen sicheren Schutz zum Selberbauen findet ihr online bei uns auf Instagram, Live Radio Tirol. Und Tennis, Lili Tucker kämpft heute in Cincinnati in den USA um den Einzug in den Hauptbewerb. In der zweiten Quali-Runde trifft die 18-Jährige heute auf die US-Amerikanerin Robin Montgomery. Matchbeginn ist aktuell für 17.10 Uhr unserer Zeit geplant. 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
10: Wir schauen auf die A12 Inntalautobahn, Landeck Richtung Innsbruck. Zwischen Höhe Ötztal und Heiming steht ein defektes Fahrzeug am Pannenstreifen. Seid hier bitte besonders vorsichtig unterwegs, die ASFINAG ist bereits informiert. Ansonsten läuft's, falls ihr noch was seht, Staus und Blitzer bitte melden unter 0512 20 80 85. Dankeschön und gute Fahrt.
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13: 5 vor 4, hier ist das Tirolwetter bei Live-Radio mit Valentina Leitinger. Blauer Himmel im ganzen Land.
14: Viel Sonne gibt's heute, nur ein paar kleine Quellwolken sind am Himmel mit dabei. Am Abend können ganz vereinzelt ein paar gewittrige Schauer dabei sein, bleiben aber eher unwahrscheinlich. Dazu ist's hochsommerlich heiß. In Sistrans 29 Grad, in Lienz messen wir 30 und in Innsbruck 31 Grad. Heiß und sonnig geht's dann auch die nächsten Tage weiter, wie die Live-Radio-Vorschau zeigt. Morgen Donnerstag sehr ähnlich wie heute, bis zu 34 Grad gehen sich aus. Übermorgen Freitag geht's dann ebenfalls mit 34 Grad ins Wochenende. Gewitter gibt's dann erst wieder am Samstagabend.
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17: Mit Helene Feichtenhofer. Schönen guten Morgen. Heute Abend gibt es in Teilen Europas eine Sonnenfinsternis zu sehen. Eine totale Sonnenfinsternis sieht man zum Beispiel in Spanien und in Island. In Österreich ist sie teilweise. Um ca. 19.20 Uhr sind Mond und Sonne genauso voneinander entfernt, dass von uns aus gesehen 90% der Sonne verdeckt sind. Wichtig beim Beobachten, unbedingt eine spezielle Finsternisbrille aufsetzen. Weniger Müll, mehr Weg stärken und Recycling voranbringen. Das sind die Ziele der neuen EU-Verpackungsverordnung. Unternehmen müssen ab heute erste Vorschriften umsetzen. Kritik kommt aber vom heimischen Handel. Die Umsetzung sei schwierig bis unmöglich, weil die Betriebe an notwendige Unterlagen noch nicht herankommen würden. Zentrale Fragen seien noch offen. Erste, vor allem kleinere Online-Händler stellen ihren EU-Versand schon ein. Deutschland feilt heute an weiteren Möglichkeiten im Kampf gegen die Lieferengpässe über die deutschen Wasserstraßen. Trockenheit und Hitze sorgen auch hier für extrem niedrige Pegelstände. Verkehrsminister Bilger berät sich mit den zuständigen Landespolitikern. Zuletzt haben Lkw öfter fahren dürfen. Sonn- und Feiertagsverbote könnten vorübergehend ausgesetzt werden. Züge mehr Fracht transportieren. In Kalifornien beginnt ein Prozess gegen den Facebook-Mutterkonzern Meta. 29 US-Bundesstaaten werfen dem Unternehmen unter anderem vor, illegal Daten von Kindern gesammelt zu haben. Außerdem sollen die Plattformen so gestaltet sein, dass sie süchtig machen, und Meta habe die User über deren Sicherheit getäuscht. Meta wollte den Prozessbeginn verschieben, was ein Gericht jedoch abgelehnt hat.
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14: Einen kleinen Staupunkt gibt's aktuell, und zwar in Innsbruck. Da staut sich's rund um die Baustelle bei der Grassmeierkreuzung. Plant hier 5 Minuten mehr ein. Ansonsten läuft's, falls ihr noch was seht, Staus und Blitzer, bitte melden unter 0512 20 80 85. Dankeschön und gute Fahrt.
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13: Ja, mit viel Sonne und heißen Temperaturen geht's schön langsam den Mittwoch-Feierabend entgegen. Wir sind an eurer Seite mit 4 Hits am Stück. Wie gewohnt, Nelly Furtado haut gleich ihren großen Klassiker Maneater raus. Geht absolut immer. Und natürlich haben wir auch was Aktuelles für euch mit dabei. Michael Schulte mit Half of My Heart. Der darf jetzt auch beginnen um 3:45. Habt so gute Zeit.

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0: geht in Richtung Mittwochabend. Hier ist Live-Radio von 3 bis 3 und wir sind in Richtung Ziellinie unterwegs.
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0: oder?
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0: Schaut's vorbei, ist was für groß und klein, alle Tourstops, die letzten Tourstops der Live-Radio-Sommertour gibt's online auf liveradio.tirol.
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4: 5:05, hier ist das Tirolwetter bei Live-Radio mit Valentina Leitinger. Die Nachmittagssonne heizt uns gescheit ein.
5: Brutal schwül draußen, Topwert aktuell in Haiming bei 33 Grad, in Innsbruck und in Fügen messen wir 31 Grad. Bis in den Abend rein bleibt der Himmel auch klar, perfekte Bedingungen, um heute die partielle Sonnenfinsternis zu beobachten. Heiß und sonnig geht's dann auch die nächsten Tage weiter, wie die Live-Radio-Vorschau zeigt. Morgen Donnerstag sehr ähnlich wie heute, bis zu 34 Grad gehen sich aus. Übermorgen Freitag geht's dann ebenfalls mit 34 Grad ins Wochenende. Gewitter bleiben bis zum Samstagabend unwahrscheinlich.
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4: Im Oberland häufen sich heute Betrugsanrufe, Beate Lehner.
7: Die Polizei warnt jetzt am Nachmittag den Raum St. Anton am Arlberg. Viele Oberländer haben sich bei der Polizei gemeldet, dass sie Betrüger angerufen hätten. Sie geben sich am Telefon als Polizisten aus und versuchen ihren Opfern Geld und Wertsachen herauszulocken. Die echte Polizei bittet vorsichtig zu sein und Angehörige zu warnen. In Zierl riecht das Leitungswasser aktuell nach Schwimmbad. Das Wasser wird mit Chlor versetzt, um es zu reinigen. Dadurch kann es den typischen Schwimmbadgeruch haben, ist dann aber trinkbar, Bürgermeister Thomas Öfner.
8: Das ist uneingeschränkte Trinkwasserqualität. Wenn die Chlorierung umfassend im System vorhanden ist, das haben wir jetzt natürlich noch nicht. Wir chlorieren seit gestern später Nachmittag. Deshalb ist das Abkochgebot immer noch aufrecht.
7: Bis das Chlor im ganzen System verteilt ist, wird es ein paar Tage dauern. Durch Unwetter vergangene Woche ist das Wasser verunreinigt, seither muss es abgekocht werden. Trinkwasser in Flaschen wird heute Abend wieder von 17 bis 19 Uhr im Veranstaltungszentrum B4 ausgegeben. Und Rodlerin Madeleine Egle steht vor ihrem Comeback. Die Tirolerin ist gesperrt worden, weil sie bei 3 unangemeldeten Dopingkontrollen nicht anzutreffen war. Dadurch hat sie die Olympischen Spiele verpasst. Die Sperre endet mit Ende Oktober. Ab 1. September darf Egle wieder mit dem Team trainieren. Ende November wird sie dann wieder in den Weltcup einsteigen. 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
5: Wir schauen zur A12 Inntalautobahn, Landeck Richtung Innsbruck. Auf Höhe Pettnau steht ein defektes Fahrzeug am Pannenstreifen. Fahrt hier bitte besonders vorsichtig, die ASFINAG ist bereits informiert. Ebenfalls A12 Innsbruck Richtung Kufstein. Bei Volders gibt es 5 bis 10 Minuten plus im Feierabendverkehr. Und wir schauen noch nach Innsbruck. Da staut sich's rund um die Baustelle bei der Grasmeierkreuzung. Plant hier 5 Minuten mehr ein. Falls ihr noch was seht, Staus und Blitzer jederzeit melden unter 0512 20 80 85.
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10: Hier ist das Tirolwetter bei Live-Radio um 5.05 Uhr mit Valentina Leitinger. Die Sonne, die ballert.
11: Sehr wenig Wolken nur am Himmel. Die Sonne knallt also auch jetzt am späten Nachmittag noch so richtig runter. Topwert aktuell in Haiming bei 33 Grad. In Innsbruck messen wir 32 und in Kramsach 30 Grad. In gut 3 Stunden gibt es dann aber mal kurz ein bisschen Pause von der Sonne. Durch die partielle Sonnenfinsternis gibt es heute einen besonders düsteren Sonnenuntergang. Mit perfektem Schwimmbadwetter geht es dann die nächsten Tage weiter, wie die Live-Radio-Vorschau zeigt. Morgen Donnerstag sehr ähnlich wie heute, bis zu 34 Grad gehen sich aus. Übermorgen Freitag geht es dann ebenfalls mit 34 Grad ins Wochenende. Gewitter bleiben bis zum Samstagabend unwahrscheinlich.
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14: Mit Michael Schäder. Heute ist Internationaler Tag der Jugend. Dieser Tag soll auf die Probleme und Herausforderungen junger Menschen aufmerksam machen. Auch wenn die meisten Jugendlichen in Österreich grundsätzlich positiv in die Zukunft blicken, haben viele finanzielle Sorgen. Das zeigt der jüngste AK-Jugendmonitor. Ilkim Erdost, Bereichsleiterin im Bereich Bildung der Arbeiterkammer Wien.
15: Die Mehrheit der jungen Menschen zwischen 16 und 29 Jahren in Österreich schränkt sich weiterhin ein. Mehr als die Hälfte hat ihre Ersparnisse aufgebraucht oder sich verschuldet. Rund ein Fünftel muss Umzugspläne verschieben bzw. in der Aus- und Weiterbildung zurückstecken.
14: Gute Bildung, sichere Arbeit, leistbares Wohnen, soziale Sicherheit und echte Mitbestimmung schaffen die Voraussetzungen für eine selbstbestimmte Zukunft, so Erdost weiter. Neu gekaufte Produkte sind oft doppelt und dreifach verpackt. Das soll sich jetzt aber ändern. In der EU werden ab heute schrittweise neue Verpackungsregeln eingeführt. Es soll erstens weniger Chemikalien in Lebensmittelverpackungen geben. Zweitens soll der Verpackungsmüll bis 2040 um mindestens 15% reduziert werden. Die Regelung wird schrittweise umgesetzt. Die Rekorddürre wird nach Einschätzungen von Ökonomen nicht dafür sorgen, dass unser Leben wesentlich teurer wird. Davon geht zum Beispiel das Institut für höhere Studien aus. Dass Lebensmittel dort und da etwas teurer werden, sollten wir aber einplanen. Damit wir zukünftig besser mit Hitzewellen zurechtkommen, soll in Österreich das Fernkältenetz ausgebaut werden. Dafür sollen in den nächsten 10 Jahren fast 200 Millionen Euro in die Hand genommen werden. Bei der Technik wird ca. 6 Grad kaltes Wasser über unterirdische Leitungen zu Häusern transportiert, um diese zu kühlen. Und das sogar umweltfreundlich. Diese Kühlung soll um die Hälfte weniger CO2 verursachen als herkömmliche Klimageräte. Städte wie Graz nutzen so ein System bereits. Neu dazugekommen ist jetzt Bregenz.
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11: Wir schauen auf die A12 Inntalautobahn Innsbruck Richtung Kufstein. Zwischen Innsbruck Ost und Wattens gibt es eine halbe Stunde plus im Feierabendverkehr. Wir schauen noch weiter ins Zillertal zur B169 Zillertalstraße. Taleinwärts dauert es zwischen Schlitters und Fügen 5 Minuten länger. Und bitte nicht zu schnell unterwegs sein, die neuesten Blitzer für Tirol nur hier bei uns auf Live-Radio. Auf der B179 Fernpassstraße steht bei Wengle die Polizei und kontrolliert in beiden Richtungen den 60er. Danke Roland fürs Anrufen. Falls ihr noch was seht, Staus und Blitzer, bitte melden unter 0512 20 80 85.
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10: Ja, und das ist heute so ein Wetter draußen. Wenn es nicht gewittert, dann Gastgarten sitzen, Aperol trinken, Campari vielleicht. Der perfekte Sound dazu, gleich von uns mit The Colors, Italo Disco. So ein bisschen Gardasee-Flair bringen wir dann nach Tirol. Und für alle, die jetzt aus der Arbeit starten und sozusagen Richtung Sonnenuntergang reiten, haben wir Country Bob vom Cowboy schlechthin, Shabusi mit dabei. Blink Twice, Punkt 5. Hier ist Live Radio Mittwoch.

0: Kurz nach fünf, hier ist Live Radio und habt ihr schon mit abgestimmt?
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0: Ja, wir suchen das beste Schnitzel mit Pommes in Tirol. Und ihr habt uns schon über 100 Schnitzel-Locations geschickt. Eine davon ist das Gasthof Rieder in Jenbach. Die Chefin, die Christiane, verrät uns, was ihr Schnitzel so besonders macht.
2: Weil wir das schon seit Jahrzehnten machen und wahnsinnig viele Stammgäste haben, Einheimische und Touristen, die immer wieder kommen. Ich glaube, das spricht einfach dafür. Bei mir goldbraun, groß, so wie du das wünschst.
0: Boah, richtig, richtig gut. Da kriegt man gleich Hunger. Stimmt mit ab auf liveradio.tirol und vielleicht fehlt ja eure Lieblingsschnitzel mit Pommes-Location noch, dann schickt sie uns.
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14: Kurz vor 5:30, hier ist das Tirolwetter bei Live-Radio mit Valentina Leitinger. Es ist immer noch heiß.
15: Auch jetzt am Abend messen wir noch Temperaturen jenseits der 30 Grad. Topwert aktuell in Meierhofen bei 32 Grad. In Innsbruck und in Breitenbach gibt es 31 Grad. In der Nacht kühlt es dann aber ganz fein ab. Die Tiefstwerte liegen zwischen 9 und 16 Grad. Mit perfektem Schwimmbadwetter geht es dann die nächsten Tage weiter, wie die Live-Radio-Vorschau zeigt. Morgen Donnerstag sehr ähnlich wie heute. Bis zu 34 Grad gehen sich aus. Übermorgen Freitag geht es dann ebenfalls mit 34 Grad ins Wochenende rein. Gewitter bleiben bis zum Samstagabend unwahrscheinlich.
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14: Rätselraten um ein Schild bei der Autobahnausfahrt Innsbruck-Mitte, Beate Lehner.
18: Darauf ist Signa Crime Selection zu lesen, inklusive dem Logo des insolventen Signa Imperiums von René Benko. Teil der Insolvenz ist auch die Signa Prime Selection, auf die mit dem Schild angespielt wird. Wer es aufgestellt hat, ist nicht klar. Wie die Tiroler Tageszeitung berichtet, ist es nicht genehmigt worden. Die Landesstraßenverwaltung dürfte es bald entfernen. Betrunken und doppelt so schnell wie erlaubt brauste ein Autofahrer gestern Abend über die Inntal-Autobahn. Die Polizei stoppt den 24-Jährigen im Baustellenbereich bei Heiming mit 160 statt der erlaubten 80 km/h. Ein Alkotest verläuft positiv, der Mann ist seinen Führerschein los, auch das Auto wird vorläufig beschlagnahmt. Und in Telfs muss die Feuerwehr einen Gamsbock aus einem Pool retten. Im Ortsteil Sagel stürzt das Tier vergangene Nacht in den Pool. Der Hausbesitzer kann es nicht retten und ruft die Feuerwehr. Kommandant Matthias Hagele ist als erster vor Ort.
19: Da habe ich mir schon gedacht, jetzt muss ich gleich mal reinspringen, aber er ist noch wirklich hergeschwommen. Dabei waren die Kameraden auch da. Und ja, dann haben wir in letzter Sekunde mehr oder weniger zuerst kurz den Kopf fixiert, bis wir die Schlinge da gehabt haben. Und nochmal, dann haben wir sie mit Manneskraft ausgezogen.
18: Der Gamsbock springt anschließend nach einer kurzen Rast unverletzt in den Wald zurück. 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
15: Wir schauen zur A12 Inntalautobahn Innsbruck Richtung Kufstein. Zwischen Innsbruck Ost und Wattens gibt es eine halbe Stunde plus im Feierabendverkehr. Und wir schauen noch ins Zillertal, B169 Zillertalstraße, taleinwärts dauert es zwischen Schlitters und Fügen 5 Minuten länger. Ansonsten läuft's, falls ihr noch was seht, Staus und Blitzer jederzeit melden unter 0512 20 80 85.
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0: Und jetzt neu dabei bei Live Radio. Die aktuelle von
1: Tiffany Harris, Vertigo.

0: Das wird heute Abend magisch am Tiroler Himmel. Hier ist Live-Radio von 3 bis frei. Heute steht ja eine partielle Sonnenfinsternis an. Der Mond schiebt sich vor die Sonne. Aber wie funktioniert das eigentlich? Der Mond ist ja kleiner als die Sonne. Live-Radio-Astrophysiker Gernot Grömer.
1: Faszinierender Zufall der Natur ist es ja, dass Sonne und Mond am Himmel fast gleich groß erscheinen. Die Sonne, die ist etwa 400 Mal größer als der Mond, aber auch ungefähr 400 Mal weiter entfernt. Und deshalb kann der Mond die Sonne so perfekt abdecken.
0: Ja, das macht natürlich Sinn. Aber was passiert da heute Abend genau?
1: Auch wenn bei uns die Sonne nicht komplett verschwindet, wird das Tageslicht deutlich gedämpft. Es wirkt ein bisschen so, als würde plötzlich ein Gewitter aufziehen. Und wer nach der Sonnenfinsternis noch etwas Geduld hat, der wird belohnt. In derselben Nacht erreichen die Perseiden, also die Sternschnuppenströme, ihr Maximum. Und mit etwas Glück erlebt man also gleich zwei spektakuläre Himmelsereignisse an einem Abend. Das ruft ja fast nach einer Nacht auf dem Berg.
0: Ja, aber auch im Tal kann man das natürlich gut mitverfolgen. Aber wann genau und wo am besten, das haben wir für euch zusammengefasst online auf liveradio.tirol.

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1: Gleich am 5 vor 6, hier ist das Tirolwetter bei Live-Radio mit Valentina Leitinger und auch jetzt am Abend gibt es noch 30 Grad.
2: Zum Beispiel in Innsbruck oder auch in Mirming, topweit aktuell in Haiming bei sogar immer noch 32 Grad. In der Nacht kühlt es dann aber ab, die Tiefstwerte liegen zwischen 9 und 16 Grad. Mit perfektem Schwimmbadwetter geht es dann die nächsten Tage weiter, wie die Live-Radio-Vorschau zeigt. Morgen Donnerstag sehr ähnlich wie heute, bis zu 34 Grad gehen sich aus. Übermorgen Freitag geht's dann ebenfalls mit 34 Grad ins Wochenende rein. Gewitter bleiben bis zum Samstagabend unwahrscheinlich.
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5: Mit Michael Schäder. Der heutige internationale Tag der Jugend soll auf die Lebensrealitäten junger Menschen aufmerksam machen. Was ihre Zukunft angeht, sind die Jugendlichen eigentlich positiv eingestellt, aber diese Zuversicht ist ungleich verteilt, sagt Ilkim Erdost, Bereichsleiterin Bildung bei der Arbeiterkammer Wien.
6: Am stärksten geht die Schere im Bildungsbereich auseinander. Unter den finanziell schlecht abgesicherten Jungen geben heuer fast die Hälfte an, dass sie teuerungsbedingt eine Aus- und Weiterbildung nicht beginnen können oder sie abbrechen mussten. Zweitens, das subjektive Wohlbefinden geht ebenfalls auseinander. Aus der Gruppe der sogenannten unteren 30% berichten junge Menschen viermal so häufig von negativen Gefühlen, Sorgen, Ängsten.
5: Die Arbeiterkammer fordert deswegen bessere Bildung, sichere Jobs, leistbares Wohnen und mehr Mitbestimmung für junge Menschen. Fast 14.000 Menschen haben von Jänner bis Juni die österreichische Staatsbürgerschaft bekommen. Das ist fast ein Fünftel mehr als zur gleichen Zeit im Vorjahr. Rund 4.000 Menschen haben die Staatsbürgerschaft bekommen, haben aber einen Wohnsitz im Ausland, so die Statistik Austria. Damit wir künftig besser mit Hitzewellen zurechtkommen, soll in Österreich das Fernkältenetz stärker ausgebaut werden. Dafür sollen in den nächsten 10 Jahren fast 200 Millionen Euro in die Hand genommen werden. Bei der Technik wird ca. 6 Grad kaltes Wasser über unterirdische Leitungen zu Häusern transportiert, um diese umweltfreundlich zu kühlen. Mehrere Städte, darunter etwa Graz, nutzen Fernkälte schon. Neu dazugekommen ist zuletzt Bregenz. Im Rückspiel der dritten Runde der Conference League spielt Rapid heute Abend gegen den estnischen Club Paide. Das Hinspiel haben die Wiener mit 4:1 gewonnen, da sollte heute also nicht mehr viel passieren. Rapid peilt den 7. Sieg im 7. Saisonspiel an.
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2: Wir starten auf der A12 Inntalautobahn Innsbruck Richtung Landeck. Auf Höhe Flughafen ist ein Unfall passiert. Die Einsatzkräfte sind bereits vor Ort, seid hier besonders vorsichtig unterwegs. Aktuell staut sich's zurück bis Innsbruck Mitte mit einem Plus von 20 bis 25 Minuten. Ebenfalls A12 Innsbruck Richtung Kufstein. Zwischen Innsbruck Mitte und Ruhm gibt's 10 Minuten mehr Fahrzeit im Feierabendverkehr. A13 Brenner Autobahn, Brenner Richtung Innsbruck. Bei Schönberg steht ein brennendes Fahrzeug auf der Fahrbahn. Die Einsatzkräfte sind auch hier vor Ort. Bitte fahrt auch hier besonders vorsichtig. Wir schauen weiter ins Zillertal. B169 Zillertalstraße, Blockabfertigung beim Brettfalltunnel. Taleinwärts gibt es zwischen Strass und Fügen 10 Minuten plus. Und durch Tulfes dauert es von Hall kommend auf der Landesstraße aktuell eine halbe Stunde länger. Falls ihr noch was seht, Staus und Blitzer bitte melden unter 0512 20 80 85. Dankeschön und gute Fahrt.
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1: Und ich wünsche euch einen schönen Abend. Genießt ja die Hitze draußen. Jetzt noch 30 Grad in Innsbruck, aber keine Gewitter in Sicht. Partielle Sonnenfinsternis. Und wir können ganz lange draußen sitzen bleiben heute.

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1: Die Girlgroup Cat's Eye mit ihrem Film Cat's Eye Wild Hearts im Metropol-Kino in Innsbruck. Heute Mittwoch um 19 Uhr und am kommenden Samstag um 17.45 Uhr. Infos und Tickets gibt's unter metropol-kino.at oder direkt an der Kinokasse. Seefeld lädt zu White Night am kommenden Freitag ab 17 Uhr. Ganz im Zeichen modischer Highlights, gepflegter Unterhaltung und einem besonderen Ambiente mit Modenschauen ab 19 Uhr. Alle weiteren Infos auf myseefeld.com. Und 25 Jahre Sommertheater Kitzbühel. Mit Rent a Friend kommt die Komödie des Sommers auf die Bühne. Noch bis zum 21. August im Konzertsaal der Landesmusikschule Kitzbühel. Alle Infos unter sommertheater-kitzbühel.at.
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16: Gleich haben wir es 6:35. Hier ist das Tirolwetter bei Live Radio mit Valentina Leitinger.
17: Ein feiner, klarer Augustabend heute. Schauer und Gewitter bleiben sehr unwahrscheinlich. Am ehesten kann es später mal ganz kurz an der Grenze zu Südtirol regnen. Topwert aktuell im immer noch heißen Haiming bei 32 Grad. In Innsbruck messen wir 31 und in St. Leonard 26 Grad. Hochsommerlich geht es dann die nächsten Tage weiter, wie die Live Radio Vorschau zeigt. Morgen Donnerstag. Sehr ähnlich wie heute, bis zu 34 Grad gehen sich aus. Übermorgen Freitag geht es dann ebenfalls mit 34 Grad ins Wochenende rein. Abkühlung gibt es dann ab Anfang nächster Woche.
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16: Platzerl suchen für die Sonnenfinsternis, heißt es jetzt, Beate Lehner.
14: In genau einer Stunde geht's los mit der partiellen Sonnenfinsternis über Tirol. Rund 90% der Sonne wird der Mond dann verdecken. Das Wetter spielt mit. Weiters wichtig ist die Aussicht, sagt Astrophysiker Gernot Krömer.
18: Suchen Sie sich einen Platz mit völlig freier Sicht nach Westen oder Nordwesten. Also in Tirol ist es wichtiger als anderswo, weil die Sonne da schon sehr tief steht. Also ein Berggipfel oder ein Aussichtspunkt über dem Tal kann da den entscheidenden Unterschied machen, natürlich auch zum Panorama noch deutlich beitragen.
14: Wer sich mit dem freien Blick auf die Sonne schwer tut, hat dann nach Sonnenuntergang vielleicht Glück. In der Nacht hat der Sternschnuppenschauer der Perseiden seinen Höhepunkt. Weil der Mond nicht besonders hell leuchtet, sind die Sternschnuppen heute Nacht besonders gut zu sehen. Trauer in Telfs. Altbürgermeister Helmut Kopp ist im Alter von 87 Jahren gestorben. Er war 30 Jahre lang an der Spitze der Marktgemeinde. Der Langzeitbürgermeister hat den Ort bis zum Jahr 2004 nachhaltig geprägt. Und noch eine Info für Tirols Fußballfans. In Salzburg steigt heute Abend das Supercup-Duell zwischen Champions-League-Sieger Paris Saint-Germain und dem Sieger der Europa League Aston Villa. Anpfiff ist um 21 Uhr. 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
17: Wir starten auf der A12 Inntalautobahn Innsbruck Richtung Landeck. Auf Höhe Flughafen ist ein Unfall passiert. Die Einsatzkräfte sind bereits vor Ort. Seid hier bitte besonders vorsichtig unterwegs. Aktuell staut sich's zurück bis Innsbruck Mitte mit einem Plus von einer halben Stunde. Ebenfalls A12 Innsbruck Richtung Kufstein. Zwischen Innsbruck Mitte und Rum gibt's ebenfalls eine halbe Stunde mehr Fahrzeit im Feierabendverkehr. Weiter zur A13 Brenner-Autobahn, Brenner Richtung Innsbruck. Bei Schönberg steht ein brennendes Fahrzeug auf der Fahrbahn. Die Einsatzkräfte sind auch hier vor Ort. Bitte fahrt auch da besonders vorsichtig. Und die Sonnenfinsternis ist zwar noch nicht am Himmel zu sehen, wir spüren sie aber auf Tirols Straßen. In Zulfes gibt es heute Sonderfahrten von der Glungezer Bahn und da sind jetzt gerade einige dorthin unterwegs. Deswegen staut sich's von Hall kommend aktuell mit einem Plus von einer Dreiviertelstunde. Falls ihr noch was seht, Staus und Blitzer, bitte melden unter 0512 20 80 85. Dankeschön und gute Fahrt.
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5: Hier ist das Tirolwetter bei Live-Radio mit Valentina Leitinger. Es ist immer noch heiß, auch jetzt am Abend messen wir noch Temperaturen um die 30 Grad. Zum Beispiel aktuell in Innsbruck und in Lienz, in Ötz sind sogar noch 31 Grad. In der Nacht kühlt es dann aber ganz fein ab, die Tiefstwerte liegen zwischen 9 und 16 Grad. Hochsommerlich geht es dann auch noch die nächsten Tage weiter, wie die Live-Radio-Vorschau zeigt. Morgen Donnerstag sehr ähnlich wie heute, bis zu 34 Grad gehen sich aus. Übermorgen Freitag geht es dann ebenfalls mit 34 Grad ins Wochenende rein. Abkühlung gibt es dann ab Anfang nächster Woche. Jetzt geht's weiter mit den Weltnachrichten. Es ist kurz vor 7.
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7: Mit Michael Schäder. Ein seltenes Spektakel lässt sich heute am Himmel beobachten. In Österreich ist eine partielle, also teilweise Sonnenfinsternis zu sehen. Eine totale Sonnenfinsternis gibt es heute zum Beispiel in Spanien und Island. Was da am Himmel vor sich geht, erklärt uns Matthias Pfragner vom Steirischen Astronomenverein.
8: Wenn sich der Mond genau zwischen Erde und Sonne befindet, dann wirft der Mond einen Schatten von der Sonne. Und genau das passiert eben bei einer Sonnenfinsternis, dass der kleine Schatten, den der Mond wirft, der im Bereich von bis zu 250 Kilometer breit ist, wenn der dann auf die Erde trifft, dann hat man an der Stelle eine totale Sonnenfinsternis.
7: Die hohen Energiepreise machen sich derzeit auch wieder Betrüger zunutze. Sie verschicken SMS, in denen es heißt, dass man wieder Anspruch auf den Klimabonus hätte. Man müsste nur auf den Link in der SMS klicken und seine Daten angeben. Achtung, dabei handelt es sich aber um einen Betrug, denn den Klimabonus gibt es nicht mehr. Die Betrüger wollen so nur an die Bankdaten kommen. Nur 3 von 30 geprüften Lokalen servieren Leitungswasser gratis und ein halber Liter Wasser kostet bis zu 3,60 Euro. Das zeigt ein AK-Stichprobenpreismonitor in 30 Wiener Restaurants und Kaffeehäusern. Leitungswasser soll kostenlos bleiben, zumindest wenn Gäste andere Getränke oder Speisen bestellen, fordert die Arbeiterkammer. Italien erlebt derzeit die längste Hitzewelle des Jahres. Nach Einschätzung der Universität Trient soll die seit Ende Juli andauernde extreme Hitze mindestens bis zum 17. August anhalten. Damit würde die 4. Hitzewelle des Jahres 20 Tage dauern.
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5: Wir starten auf der A12 Innsal-Autobahn Innsbruck Richtung Landeck. Die Unfallstelle auf Höhe Flughafen ist geräumt. Im Reststau gibt es jetzt von Innsbruck Mitte weg noch 5 bis 10 Minuten plus. In Innsbruck dauert es rund um die Grasmeierkreuzung länger, plant hier 5 bis 10 Minuten mehr ein. Wir schauen weiter ins Zillertal, B169 Zillertalstraße. Taleinwärts gibt es bei Schlitters 10 Minuten mehr Fahrzeit. Und die Sonnenfinsternis ist zwar noch nicht am Himmel zu sehen, wir spüren sie aber auf Tirols Straßen. In Tulfes gibt es heute Sonderfahrten von der Glungetzer Bahn und da sind jetzt gerade einige dorthin unterwegs, deswegen staut sich's von Hall kommend, aktuell mit einem Plus von einer guten Stunde. Falls ihr noch was seht, Staus und Blitzer jederzeit melden unter 0512 20 80 85. Dankeschön und gute Fahrt!

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1: Wir schauen ganz aktuell zu euch nach Hall. In circa einer Viertelstunde geht's los mit der Sonnenfinsternis. Die Extrafahrten beim Glungitzer sind aber gerade eingestellt worden. Am Berg oben ist's voll. Von Hall kommen staut sich's jetzt gerade noch mit einem Plus von ein bisschen über einer Stunde in Richtung Bergbahnen. Am besten dreht ihr aber wieder um und sucht euch noch ganz schnell ein anderes Platzerl. In der Zwischenzeit, Dankeschön und gute Fahrt.

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8: Hier ist das Tirolwetter bei Live-Radio mit Valentina Leitinger um 7:35. Ein feiner, klarer Augustabend heute. Schauer und Gewitter bleiben sehr unwahrscheinlich. Am ehesten kann es später mal ganz kurz an der Grenze zu Südtirol regnen. Topwert aktuell im immer noch heißen Haiming bei 31 Grad. In Innsbruck messen wir 29 und in Sölden 23 Grad. Hochsommerlich geht es dann auch die nächsten Tage weiter, wie die Live-Radio-Vorschau zeigt. Morgen Donnerstag sehr ähnlich wie heute. Bis zu 34 Grad gehen sich aus. Übermorgen Freitag geht es dann ebenfalls mit 34 Grad ins Wochenende rein. Abkühlung gibt es dann ab Anfang nächster Woche.
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9: Mit Beate Lehner. Rund eine halbe Million Euro verliert ein Unterländer an Betrüger. Der 63-Jährige aus Schwenz sitzt seit Sommer 2025 gleich mehreren Betrugsmaschen auf. Tirol-Reporterin Eva Hausberger.
10: Der Mann will über Online-Plattformen Geld anlegen, lässt sich auf vermeintliche Kryptowährungs- und Goldgeschäfte ein. Dabei werden ihm hohe Gewinne vorgetäuscht. Für die Auszahlung soll er dann aber immer wieder Gebühren und Steuern bezahlen. Auch ein Kredit wird ihm in Aussicht gestellt, für den er aber wiederum Geld überweisen soll. In Summe entsteht ein Schaden von rund 500.000 Euro. Gestern erstattet der Mann schließlich Anzeige.
9: Mehr neue Tiroler. Im ersten Halbjahr haben mehr Menschen in Tirol die österreichische Staatsbürgerschaft bekommen. 725 Personen sind eingebürgert worden, um 24% mehr als im ersten Halbjahr letzten Jahres. 243 davon sind bereits in Österreich geboren worden. Und Rückschlag für die WSG Tirol bei den Stadionplänen. Der Wattener Gemeinderat hat eine Haftungsübernahme von 1 Million Euro fürs geplante Stadion jetzt abgelehnt. Das Risiko sei zu hoch und die finanzielle Lage angespannt, heißt es. Die WSG hält trotzdem an den Stadionplänen fest. 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
8: Wir starten in Tulfes bei der Glungenzer Bahn. Die Extrafahrten wegen der Sonnenfinsternis sind vor kurzem eingestellt worden. Am Berg oben ist's voll. Aktuell staut sich's hier von Hall kommend noch mit einem Plus von einer halben Stunde. Am besten ihr dreht um und sucht euch noch schnell ein anderes Platzal. Wir schauen noch nach Aldrans. Auch da staut sich's auf der Suche nach der besten Aussicht in Fahrtrichtung Rinn mit 10 bis 15 Minuten Plus. Und bitte nicht zu schnell unterwegs sein. Die neuesten Blitzer für Tirol nur hier bei uns auf Live-Radio. Auf der A12 Inntal-Autobahn Innsbruck Richtung Kufstein steht ein mobiler Blitzer bei der Raststätte in Münster. Danke an unsere Live-Radio-Verkehrsmelder. Falls ihr noch was seht, Staus und Blitzer, bitte melden unter 0512 20 80 85. Dankeschön und gute Fahrt.
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1: Die Girlgroup Cat's Eye mit ihrem Film Cat's Eye Wild Hearts im Metropol-Kino in Innsbruck am kommenden Samstag um 17.45 Uhr. Infos und Tickets gibt's unter metropol-kino.at oder direkt an der Kinokasse. Seefeld lädt zu White Night am kommenden Freitag ab 17 Uhr. Ganz im Zeichen modischer Highlights, gepflegter Unterhaltung und einem besonderen Ambiente mit Modenschauen ab 19 Uhr. Alle weiteren Infos auf myseefeld.com. Und 25 Jahre Sommertheater Kitzbühel. Mit Rent a Friend kommt die Komödie des Sommers auf die Bühne. Noch bis zum 21. August im Konzertsaal der Landesmusikschule Kitzbühel. Alle Infos unter sommertheater-kitzbühel.at.
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7: Hier ist das Tirolwetter bei Live-Radio mit Valentina Leitinger. In ein paar Minuten ist der Höhepunkt der Sonnenfinsternis erreicht. Zwischen 20.14 Uhr und 20.17 Uhr gibt es den größten Bedeckungsgrad bei uns in Tirol. Es ist jetzt auch wunderbar zum Draußensitzen und Beobachten. Überall klarer Himmel und warme Temperaturen. Topwert in Roppen bei 28 Grad, in Innsbruck messen wir 27 und in Kössen 25 Grad. Hochsommerlich geht es dann auch die nächsten Tage weiter, wie die Live-Radio

0: Vorschau zeigt, morgen Donnerstag sehr ähnlich wie heute, bis zu 34 Grad gehen sich aus. Übermorgen Freitag geht es dann ebenfalls mit 34 Grad ins Wochenende rein. Abkühlung gibt es dann ab Anfang nächster Woche. Jetzt geht's weiter mit den Weltnachrichten. Es ist genau 5 vor 8.
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2: Mit Michael Schäder. Damit wir künftig besser mit Hitzewellen zurechtkommen, soll in Österreich das Fernkältenetz ausgebaut werden. Dafür sollen in den nächsten 10 Jahren fast 200 Millionen Euro in die Hand genommen werden. Bei der Technik wird ca. 6 Grad kaltes Wasser über unterirdische Leitungen zu Häusern transportiert, um diese zu kühlen. Und das sogar umweltfreundlich. Diese Kühlung soll um etwa die Hälfte weniger CO2 verursachen als herkömmliche Klimageräte. Mehrere Städte, darunter etwa Graz, nutzen sowas schon. Neu dazugekommen ist zuletzt Bregenz. Die Rekorddürre wird nach Einschätzungen von Ökonomen nicht dafür sorgen, dass unser Leben wesentlich teurer wird. Davon geht zum Beispiel das Institut für höhere Studien aus. Dass Lebensmittel dort und da etwas teurer werden, sollten wir aber einplanen. Neu gekaufte Produkte sind oft doppelt und dreifach verpackt. Das soll sich jetzt aber ändern. In der EU werden ab heute schrittweise neue Verpackungsregeln eingeführt. Es soll erstens weniger Chemikalien in Lebensmittelverpackungen geben. Zweitens soll der Verpackungsmüll bis 2040 um mindestens 15% reduziert werden. Die Regelung wird schrittweise umgesetzt. In Frankreich hat die Ernte der Champagnertrauben heuer so früh begonnen wie noch nie. Grund ist auch hier die Rekordhitze. Die Trauben sind dadurch schneller reif geworden. Die Winzer rechnen mit guter Qualität, aber mit einer eher kleinen Ernte. Frost hat im Frühjahr fast 40% der Knospen zerstört. Gleichzeitig setzt die Hitze den Reben zu und bremst teilweise das Wachstum. Die Weinlese in Österreich beginnt im Normalfall Mitte bis Ende September und zieht sich dann durch den gesamten Oktober.
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0: Alles entspannt auf Tirols Straßen, ihr kommt überall problemlos ans Ziel. Schönen Abend und gute Fahrt!

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